Momente einer Nachtschicht. Die Dunkelheit hat ihren ganz eigenen sanften Rhythmus. Genau diesen Rhythmus fängt die Musik jetzt ein. Ein feiner Mix aus Chill-Out, Ambient und sanftem Downtempo sorgt für den passenden Soundtrack, um die Gedanken einfach ziehen zu lassen und den Tag behutsam abzuschließen. Manchmal braucht es dabei gar keine großen Worte, um ein vertrautes, warmes Gefühl zu wecken. Ein paar meisterhaft gespielte Gitarrenseiten genügen da völlig. Ein musikalisches Wiedersehen, das wunderbar in diese friedliche Stunde passt. Hier ist Francis Goya mit Hello Again.

0: 3 Uhr. KI News, die Stimme von Niki Stettler am Mikrofon. Hallo. Ein bemerkenswertes Sozialprojekt aus Mauren trägt Früchte. Der 14-jährige Sportschüler Elia Matt hat mehr als 100 Paar Fußballschuhe für bedürftige Kinder in Rumänien gesammelt. Der engagierte Jugendliche beließ es aber nicht dabei, sondern nähte für jedes Paar in Handarbeit ein eigenes Transportsäckchen. Der Concordia Club Liechtenstein hat die Spenden inzwischen entgegengenommen. In Rumänien ermöglichen die Schuhe nun 25 Jugendlichen den Aufbau einer eigenen Fußballmannschaft. Diese soll künftig an internationalen Turnieren teilnehmen. Der FC Vaduz startet mit einem intensiven Programm in die neue Fußballsaison. Zum Auftakt gastiert die Mannschaft am Sonntag um 16.30 Uhr beim FC Lugano. Die Premiere in der neuen Tessiner Arena wird live übertragen. Bereits am 2. August steht das erste Heimspiel gegen den FC St. Gallen an. Wegen der Doppelbelastung durch die Spiele in der Conference League bestreitet Vaduz die ersten Ligapartien durchgehend an Sonntagen. Agim Sekiri ist neuer Sportchef beim Erstligisten USV Eschen-Mauren. Der 42-jährige Ex-Spieler wechselt damit nahtlos vom Rasen in die Führungsetage. Erst am Sonntag feierte er mit dem FC Rugell den Aufstieg und beendet nun seine 25-jährige Karriere als Aktiver. In seiner neuen Rolle setzt Sekiri voll auf Nachhaltigkeit. Er will junge regionale Talente fördern und die Mannschaft langfristig zusammenhalten, anstatt auf ständige Spielerwechsel zu setzen. Das Liechtenstein-Institut bekommt eine neue Führung. Der Jurist Georges Bauer übernimmt am 1. Juli 2026 den Posten als neuer Direktor der Forschungseinrichtung. Damit tritt er offiziell die direkte Nachfolge von Ex-Direktor Thomas Mayer an. Bauer ist mit den Abläufen im Haus bereits bestens vertraut. Er lenkt die Geschicke des Instituts schon seit Anfang dieses Jahres übergangsweise als Co-Direktor. Mit der jetzigen Ernennung ist die wichtige Personalie an der Spitze nun dauerhaft geklärt.
1: Am Sonntag überwiegend wolkig bis trüb, stellenweise leichter Regen oder Nieselregen, vor allem von Nordwesten bis Südosten, Lichtblicke am ehesten im Osten, nachmittags auch im Westen, Höchstwerte 4 bis 14 Grad, Wind meist schwach aus Westen, zeitweise mäßig mit frischen Böen im Westen, in der Nacht gebietsweise Regen, lokal Nebel, Tiefstwerte 3 bis 8 Grad, im Schwarzwald und Allgäu um 1 Grad, Montag neblig trüb mit Nieselregen 5 bis 13 Grad, Dienstag öfter Regen 6 bis 15 Grad. Pack dein Gehirn.
2: Die Lichter im Rheintal sind längst zu einem ruhigen Lichtermeer verschmolzen. Der hektische Puls des Tages weicht nun der unaufgeregten Gelassenheit der Nacht. Hier bei Radio Vaterland beginnt das musikalische Zurücklehnen mit Durch die Nacht. Es ist genau jene Phase, in der die Welt spürbar leiser wird. Sei es auf der letzten Autofahrt über fast leere Straßen, während einer fokussierten Nachtschicht oder beim entspannten Blättern in einem guten Buch. Sphärische Ambient-Klänge, weicher Lounge-Sound und ein Hauch von samtigem Deep House weben den idealen Soundtrack für diese späten Stunden. Es geht um Entschleunigung, um das bewusste Loslassen der vergangenen Stunden. Die perfekte musikalische Untermalung für diesen sanften Übergang liefert nun ein Stück, das Eleganz und Leichtigkeit mühelos miteinander verbindet. Ein fast schwereloses Gleiten durch die Dunkelheit. Hier ist Rick Kelly als Soul Ballet mit She Rides,

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0: Schon 4 Uhr? Die neuesten KI-Nachrichten mit der Stimme von Niki Stettler. Hallo. Agim Sekiri ist neuer Sportchef beim Erstligisten USV Eschen-Mauren. Der 42-jährige Ex-Spieler wechselt damit nahtlos vom Rasen in die Führungsetage. Erst am Sonntag feierte er mit dem FC Rugel den Aufstieg und beendet nun seine 25-jährige Karriere als Aktiver. In seiner neuen Rolle setzt Sekiri voll auf Nachhaltigkeit. Er will junge regionale Talente fördern und die Mannschaft langfristig zusammenhalten, anstatt auf ständige Spielerwechsel zu setzen. Das Liechtenstein-Institut bekommt eine neue Führung. Der Jurist Georges Bauer übernimmt am 1. Juli 2026 den Posten als neuer Direktor der Forschungseinrichtung. Damit tritt er offiziell die direkte Nachfolge von Ex-Direktor Thomas Mayer an. Bauer ist mit den Abläufen im Haus bereits bestens vertraut. Er lenkt die Geschicke des Instituts schon seit Anfang dieses Jahres übergangsweise als Co-Direktor. Mit der jetzigen Ernennung ist die wichtige Personalie an der Spitze nun dauerhaft geklärt. Neue Dynamik in der liechtensteinischen Debatte um die Fristenlösung. Die Vaterländische Union präsentiert einen Plan für den Fall eines fürstlichen Vetos. Zwar respektiert die Partei das im Jahr 2012 bestätigte Vetorecht des Fürstenhauses. Sollte das Volk einer Initiative zustimmen und der Fürst diese blockieren, fordert die VU jedoch alternative Lösungen. Konkret will die Partei dann das gesetzliche Informationsverbot aufheben. Zudem sollen die Beratungsangebote für Frauen in einer Konfliktschwangerschaft deutlich ausgebaut werden. Ein bemerkenswertes Sozialprojekt aus Mauren trägt Früchte. Der 14-jährige Sportschüler Elia Matt hat mehr als 100 Paar Fußballschuhe für bedürftige Kinder in Rumänien gesammelt. Der engagierte Jugendliche beließ es aber nicht dabei, sondern nähte für jedes Paar in Handarbeit ein eigenes Transportsäckchen. Der Concordia Club Liechtenstein hat die Spenden inzwischen entgegengenommen. In Rumänien ermöglichen die Schuhe nun 25 Jugendlichen den Aufbau einer eigenen Fußballmannschaft. Diese soll künftig an internationalen Turnieren teilnehmen.
1: Am Sonntag überwiegend wolkig bis trüb, stellenweise leichter Regen oder Nieselregen, vor allem von Nordwesten bis Südosten, Lichtblicke am ehesten im Osten, nachmittags auch im Westen, Höchstwerte 4 bis 14 Grad, Wind meist schwach aus Westen, zeitweise mäßig mit frischen Böen im Westen, in der Nacht gebietsweise Regen, lokal Nebel, Tiefstwerte 3 bis 8 Grad, im Schwarzwald und Allgäu um 1 Grad, Montag neblig trüb mit Nieselregen 5 bis 13 Grad, Dienstag öfter Regen 6 bis 15 Grad. Packt ein bisschen.
2: Wenn sich die Schatten über das Rheintal legen und die Lichter in den Dörfern zwischen Schaan und Balzers nach und nach erlöschen, beginnt die ruhigste Phase des Tages. Das ist Durch die Nacht auf Radio Vaterland. Die Frequenzen füllen sich in diesen Stunden mit jener feinen Leichtigkeit, die nur Ambient, entspannter Lounge und ganz sanfter Deep House bieten können. Es ist der perfekte musikalische Begleiter für all jene Momente, die unter dem Sternenhimmel noch anstehen. Das leise Rascheln der Buchseiten auf dem Nachttisch, das rhythmische Surren der Reifen auf einer letzten späten Autofahrt oder die fokussierte Stille einer Nachtschicht. Alles darf jetzt ein wenig langsamer, ein wenig leiser werden. Dazu passt eine Melodie, die sich so elegant und mühelos entfaltet wie ein lauer Nachtwind. Ein Meisterwerk am Saxophon, zeitlos, charmant und wunderbar unaufgeregt. Samtige Töne, die sich nahtlos in diese nächtliche Atmosphäre einfügen. Stan Getz mit Have You Met Miss Jones?

0: Das ist 5 Uhr. KI News am Puls der Zeit mit der Stimme von Niki Stettler. Hallo. Ein bemerkenswertes Sozialprojekt aus Mauren trägt Früchte. Der 14-jährige Sportschüler Elia Matt hat mehr als 100 Paar Fußballschuhe für bedürftige Kinder in Rumänien gesammelt. Der engagierte Jugendliche beließ es aber nicht dabei, sondern nähte für jedes Paar in Handarbeit ein eigenes Transportsäckchen. Der Concordia Club Liechtenstein hat die Spenden inzwischen entgegengenommen. In Rumänien ermöglichen die Schuhe nun 25 Jugendlichen den Aufbau einer eigenen Fußballmannschaft. Diese soll künftig an internationalen Turnieren teilnehmen. Neue Dynamik in der liechtensteinischen Debatte um die Fristenlösung. Die Vaterländische Union präsentiert einen Plan für den Fall eines fürstlichen Vetos. Zwar respektiert die Partei das im Jahr 2012 bestätigte Vetorecht des Fürstenhauses. Sollte das Volk einer Initiative zustimmen und der Fürst diese blockieren, fordert die VU jedoch alternative Lösungen. Konkret will die Partei dann das gesetzliche Informationsverbot aufheben. Zudem sollen die Beratungsangebote für Frauen in einer Konfliktschwangerschaft deutlich ausgebaut werden. Agim Sekiri ist neuer Sportchef beim Erstligisten USV Eschenmauren. Der 42-jährige Ex-Spieler wechselt damit nahtlos vom Rasen in die Führungsetage. Erst am Sonntag feierte er mit dem FC Rugel den Aufstieg und beendet nun seine 25-jährige Karriere als Aktiver. In seiner neuen Rolle setzt Zekiri voll auf Nachhaltigkeit. Er will junge regionale Talente fördern und die Mannschaft langfristig zusammenhalten, anstatt auf ständige Spielerwechsel zu setzen. Das Liechtenstein-Institut bekommt eine neue Führung. Der Jurist Georges Bauer übernimmt am 1. Juli 2026 den Posten als neuer Direktor der Forschungseinrichtung. Damit tritt er offiziell die direkte Nachfolge von Ex-Direktor Thomas Meyer an. Bauer ist mit den Abläufen im Haus bereits bestens vertraut. Er lenkt die Geschicke des Instituts schon seit Anfang dieses Jahres übergangsweise als Co-Direktor. Mit der jetzigen Ernennung ist die wichtige Personalie an der Spitze nun dauerhaft geklärt.
1: Am Sonntag überwiegend wolkig bis trüb, stellenweise leichter Regen oder Nieselregen, vor allem von Nordwesten bis Südosten, Lichtblicke am ehesten im Osten, nachmittags auch im Westen, Höchstwerte 4 bis 14 Grad, Wind meist schwach aus Westen, zeitweise mäßig mit frischen Böen im Westen, in der Nacht gebietsweise Regen, lokal Nebel, Tiefstwerte 3 bis 8 Grad, im Schwarzwald und Allgäu um 1 Grad, Montag neblig trüb mit Nieselregen 5 bis 13 Grad, Dienstag öfter Regen 6 bis 15 Grad. Packt dann nicht
2: mehr. Die späten Stunden haben ihren ganz eigenen Rhythmus. Draußen im Rheintal leuchten nur noch vereinzelt die Scheinwerfer auf dem Asphalt, während hinter den Fenstern die Welt langsam zur Ruhe kommt. Es ist genau jene Phase des Tages, in der das Buch auf dem Nachttisch aufgeschlagen wird, die Gedanken auf der letzten Fahrt nach Hause frei schweifen oder die Konzentration in der ruhigen Nachtschicht ihren Höhepunkt findet. Bei Radio Vaterland trägt diese Zeit den Titel »Durch die Nacht«. Ein musikalischer Begleiter für all jene Momente, in denen der Puls sich senken darf und die Hektik des vergangenen Tages endgültig vor der Tür bleibt. Der Soundtrack dafür bewegt sich fließend zwischen feinem Ambient, unaufgeregtem Downtempo und sanften Lounge-Klängen. Eine Atmosphäre, in der selbst die schroffen Berggipfel ringsum langsam im tiefen Dunkel verschmelzen. Dieses Bild fängt der nächste Titel auf wunderbare Weise ein. Ein Meister an der Trompete trifft hier auf weiche, elektronische Klangteppiche, die sich nahtlos in die nächtliche Stille einfügen. Das ist Nils Wülker mit Fading Mountain.

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Hier sind die KI News und die Stimme von Niki Stettler. Hallo. Ein bemerkenswertes Sozialprojekt aus Mauren trägt Früchte. Der 14-jährige Sportschüler Elia Matt hat mehr als 100 Paar Fußballschuhe für bedürftige Kinder in Rumänien gesammelt. Der engagierte Jugendliche beließ es aber nicht dabei, sondern nähte für jedes Paar in Handarbeit ein eigenes Transportsäckchen. Der Concordia Club Liechtenstein hat die Spenden inzwischen entgegengenommen. In Rumänien ermöglichen die Schuhe nun 25 Jugendlichen den Aufbau einer eigenen Fußballmannschaft. Diese soll künftig an internationalen Turnieren teilnehmen. Neue Dynamik in der liechtensteinischen Debatte um die Fristenlösung. Die Vaterländische Union präsentiert einen Plan für den Fall eines fürstlichen Vetos. Zwar respektiert die Partei das im Jahr 2012 bestätigte Vetorecht des Fürstenhauses. Sollte das Volk einer Initiative zustimmen und der Fürst diese blockieren, fordert die VU jedoch Alternativen.

0: Alternative Lösungen. Konkret will die Partei dann das gesetzliche Informationsverbot aufheben. Zudem sollen die Beratungsangebote für Frauen in einer Konfliktschwangerschaft deutlich ausgebaut werden. Agim Sekiri ist neuer Sportchef beim Erstligisten USV Eschenmauren. Der 42-jährige Ex-Spieler wechselt damit nahtlos vom Rasen in die Führungsetage. Erst am Sonntag feierte er mit dem FC Rugell den Aufstieg und beendet nun seine 25-jährige Karriere als Aktiver. In seiner neuen Rolle setzt Sekiri voll auf Nachhaltigkeit. Er will junge regionale Talente fördern und die Mannschaft langfristig zusammenhalten, anstatt auf ständige Spielerwechsel zu setzen. Das Liechtenstein-Institut bekommt eine neue Führung. Der Jurist Georges Bauer übernimmt am 1. Juli 2026 den Posten als neuer Direktor der Forschungseinrichtung. Damit tritt er offiziell die direkte Nachfolge von Ex-Direktor Thomas Meyer an. Bauer ist mit den Abläufen im Haus bereits bestens vertraut. Er lenkt die Geschicke des Instituts schon seit Anfang dieses Jahres übergangsweise als Co-Direktor. Mit der jetzigen Ernennung ist die wichtige Personalie an der Spitze nun dauerhaft geklärt.
1: In Vaduz liegen die Temperaturen aktuell bei rund 24 Grad. Der heutige Bereich reicht von etwa 17 bis 30 Grad. Aus Südwesten strömt heiße und trockene Luft ins Ländle. Am Himmel zeigen sich nur wenige Wolken und die Sonne bekommt sehr viel Platz. Insgesamt erwartet uns ein durchweg freundlicher und hochsommerlicher Wettercharakter, mit dem nun eine längere Hitzewelle startet. Ein kurzer Blick auf die kommenden zwei Tage. Am Donnerstag reicht die Temperaturspanne von 18 bis 33 Grad. Dazu bleibt es strahlend sonnig mit lediglich ein paar harmlosen Quellwolken über den Bergen. Am Freitag wird es mit Werten zwischen 20 und 34 Grad noch etwas heißer und zunehmend schwül. Nach viel Sonnenschein am Tag sind dann später, ausgehend von den Bergen, teils kräftige Gewitter möglich.
2: 5 Uhr in der Früh. Während der Nebel noch sanft über dem Rheintal liegt und die Gipfel der drei Schwestern im dunklen Blau ruhen, erwacht das Fürstentum langsam zum Leben. 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Am Mikrofon ist Peter Obst mit der Sendung Zmorga. Ein frisch gebrühter Kaffee dampft in der Tasse, die ersten Lichter in den Straßen gehen an. Das sind die perfekten Begleiterscheinungen für einen erfolgreichen und angenehmen Start in diesen neuen Tag. Möge er überaus produktiv und voller erfreulicher Momente sein. Um diese frühe Uhrzeit braucht es Klänge, die den Geist wecken und gleichzeitig eine gewisse musikalische Wärme ausstrahlen. Ein absoluter Meilenstein der Soul-Geschichte übernimmt nun genau diese Aufgabe und gibt mit zeitloser Eleganz den Rhythmus für den anbrechenden Morgen vor. Sam Cooke mit Bring It On Home To Me.

Das war As It Was von Harry Styles. Es ist 6.15 Uhr am Mittwoch. Kurzer Hinweis, das Initiativkomitee für die Fristenlösung sammelt weiter Unterschriften trotz Veto-Ankündigung des Erbprinzen. Sie wollen wissen, wie du zu einem legalen Schwangerschaftsabbruch stehst und sagen, das Verbot schickt Betroffene ins Ausland und schafft enorme psychische und finanzielle Hürden bis zu 2.500 Franken. Und jetzt Wake Me Up Before You Go Go von Wham!

So viel zeitlose 80er-Melancholie bei Cyndi Lauper weckt direkt Fernweh. Den musikalischen Kurztrip in den Süden übernehmen Roy Bianco und die Abbronzati Boys. Goodbye, arrivederci.

Es ist 6.33 Uhr. Das war Time in a Bottle. Und jetzt kurz was Schönes. Der Fußballclub Rogell feiert den historischen Aufstieg in die zweite Liga Interregio. Nach anfänglichen Schwierigkeiten und einem großen personellen Umbruch krönte Trainer Vito Troisio die Saison mit einer herausragenden Rückrunde. Mit 35 von 39 möglichen Punkten marschierte das Team zur Meisterschaft. Die stabile Abwehr mit nur 26 Gegentoren war der Schlüssel. Feierst du mit? Weiter mit 9 Million Bicycles von Katie Melua.

0: Bei 9 Millionen Fahrrädern verliert man auf der Straße leicht den Überblick. Deshalb geht es nach Katie Melua jetzt wunderbar unaufgeregt weiter. Alex Warren bringt uns Ordinary.
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Und das war The Closest Thing to Crazy von Katie Melua. Es ist 6.47 Uhr und für dich, Divertimento Chor Schaan feiert sein 30-jähriges Bestehen mit Band und Bläserensemble. Was einst als Pfarreiprojekt begann, ist heute aus der Kulturszene nicht wegzudenken. Unter der Leitung von Christian Nipp gibt's eine musikalische Zeitreise durch 3 Jahrzehnte. Das Konzert ist am Samstag, dem 20. Juni um 20.15 Uhr im SAL in Schaan. Eintritt frei. Weiter mit Lucky Man von

Das war Lucky Man von The Verve. Es ist 6.52 Uhr am Mittwoch und der FC Vaduz schaut heute gespannt nach Nyon. Am Nachmittag wird der Gegner für die zweite Quali-Runde der Conference League ausgelost. Vaduz ist gesetzt und vermeidet vorerst die ganz großen Namen. Drück ihnen die Daumen. Das Hinspiel steigt am 23. Juli. Nur drei Tage später beginnt die Super League-Saison auswärts in Lugano. Und jetzt Reach Out, I'll Be There von For the Tops.

0: Die KI-News kurz und knapp, präsentiert von der Stimme von Niki Stettler. Hallo. Trotz der Veto-Ankündigung des Erbprinzen sammelt das Initiativkomitee für die Fristenlösung in Liechtenstein unermüdlich weiter Unterschriften. Die Verantwortlichen wollen ein klares Stimmungsbild der Bevölkerung zu einem legalen Schwangerschaftsabbruch. Aussagen des Erbprinzen, wonach Frauen aktuell keine praktischen Steine in den Weg gelegt würden, weist das Komitee scharf zurück. Das bestehende Verbot zwinge Betroffene ins Ausland. Das bedeutet enorme psychische Belastungen und finanzielle Hürden von bis zu 2.500 Franken. Der Fußballclub Rugel feiert einen historischen Erfolg. Die Mannschaft von Trainer Vito Troisio steigt als Meister in die zweite Liga Interregio auf. Nach einem großen personellen Umbruch zu Saisonbeginn spielte das Team eine herausragende Rückrunde. Mit 35 von 39 möglichen Punkten sicherte sich Rugel souverän den Titel. Der Schlüssel zum Aufstieg war dabei eine äußerst stabile Abwehr, die insgesamt nur 26 Gegentore zuließ. In der kommenden Spielzeit will sich der Verein nun dauerhaft in der neuen Spielklasse etablieren. Im Liechtensteiner Landtag wird es vor der Volksabstimmung zur Fristenlösung keinen politischen Gegenvorschlag geben. Nach der Veto-Ankündigung von Erbprinz Alois halten sich sowohl die Regierungsparteien als auch die Opposition bewusst zurück. Die Stimmberechtigten sollen ohne politische Störmanöver und völlig frei entscheiden können. Erst nach dem Urnengang wird sich das Parlament wieder einschalten. Sollte das Volk zustimmen und das Fürstenhaus die Initiative danach tatsächlich blockieren, wollen die Parteien über mögliche Kompromisse diskutieren. Der Divertimento Chorchan feiert sein 30-jähriges Bestehen mit einem großen Jubiläumskonzert. Unter der Leitung von Christian Nipp präsentiert die Gesangsgruppe eine musikalische Zeitreise durch drei Jahrzehnte. Für den passenden Klang sorgen dabei eine Liveband und ein Bläserensemble. Das einzige Konzert zu diesem runden Geburtstag geht am Samstag, dem 20. Juni, um 20.15 Uhr im Saal in Chan über die Bühne. Der Eintritt für das Publikum ist kostenlos.
1: In Vaduz liegen die Temperaturen aktuell bei rund 24 Grad. Der heutige Bereich reicht von etwa 17 bis 31 Grad. Nach einem anfangs noch wolkigen Start setzt sich im Rheintal rasch die Sonne durch. Danach zieren nur noch wenige harmlose Schönwetterwölkchen den Himmel. Insgesamt erwartet uns ein sehr freundlicher und hochsommerlicher Auftakt in eine neue Hitzewelle. Am Donnerstag geht es strahlend sonnig weiter. Bei Werten zwischen 18 und 33 Grad bleibt es trocken und heiß. Auch der Freitag bringt viel Sonnenschein und Temperaturen von 20 bis 34 Grad. Es wird allerdings zunehmend schwül, wodurch sich gegen Abend über den Bergen vereinzelt kräftige Gewitter bilden können.
2: Punkt 7 Uhr. Das Studio von Radio Vaterland ist hellwach, die Kaffeetassen sind frisch gefüllt und hier läuft die Sendung Zmorga mit Peter Obst. Ein herrlicher Morgen liegt über dem Fürstentum. Ideale Voraussetzungen also für einen erfolgreichen und rundum angenehmen Start in den Tag. Der erste Blick auf die Nachrichtenlage im Land richtet sich heute auf ein gesellschaftlich intensiv diskutiertes Thema. In Sachen Fristenlösung zeichnet sich eine klare politische Entwicklung ab. Ein Gegenvorschlag von den Parteien ist derzeit nicht geplant. Die Positionen scheinen somit vorerst bezogen zu sein, auch wenn die inhaltliche Debatte das Land in den kommenden Wochen sicherlich noch weiter beschäftigen wird. Wo in der politischen Landschaft oft um jede Nuance gerungen wird und es auch mal etwas unruhiger zugeht, sorgt die Musik für den perfekten, schwungvollen Ausgleich am Morgen. Genau die richtige Dosis Rhythmus und Energie für diese Uhrzeit liefern jetzt Olly Murs und Flo Rida. Hier ist Troublemaker.

0: Der Rhythmus von Milky Chance und Cocoon schwingt noch herrlich im Studio nach. Da braucht es jetzt gar keine langen Sätze mehr, sondern eigentlich nur ein Wort von Noah Kraus und wir sind Helden.
1: Hey Noah!
2: Ja, was denn?
1: Lass mal einen Song machen.
2: Auf den jetzt?
1: Ja, Mann! Okay, pack den!

Dieser treibende Soul von Wilson Pickett bringt ordentlich Schwung in den leicht verregneten Morgen. Der Fuß geht nun trotzdem sanft vom Gaspedal für eine kleine musikalische Zeitreise. James Blunt mit 1973.

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1: Informativ, digital, aktuell. KI-News mit der Stimme von Niki Stettler. In Hamburg beginnt heute die Frühjahrskonferenz der Innenminister von Bund und Ländern. Im Mittelpunkt stehen Sicherheit, Migration und Bevölkerungsschutz. Diskutiert werden bessere Bleiberegeln für gut integrierte Geflüchtete aus Syrien und schärfere Abschieberegeln für straffällige Flüchtlinge. Weitere Themen sind zivile Verteidigung, Sozialbetrug, Kinderkriminalität, Fußballgewalt und Bußgelder im Straßenverkehr. Die Konferenz dauert bis Freitag. Eine geplante CO2-Pipeline könnte durch den Duisburger Stadtwald führen und laut Stadtförster Stefan Jeschke einen bisher nie dagewesenen Eingriff bedeuten. Ein rund 28,5 Meter breiter Korridor würde 17 Hektar Wald roden, darunter bis zu 200 Jahre alte Eichen und Teile des Naturschutzgebiets Rheinaue-Ehingen. Duisburg habe nur etwa 11% Bewaldung, sagt Jeschke. Der Waldschutz rechtfertige höhere Baukosten außerhalb. Open Grid Europe, OGE, plant den Delta-Rhein-Korridor bis 2033, um CO2 aus der Industrie zur Nordsee und in alte Gasfelder zu transportieren. Nach Protesten erklärt OGE nun, auch alternative Routen zu prüfen, etwa via Hafen oder entlang der A3. Die Bezirksregierung entscheidet im Rahmen der Raumverträglichkeitsprüfung. Damit seid ihr erstmal wieder auf dem neuesten Stand.

treibende Beat von Purple Disco Machine bringt ordentlich Farbe in diesen ziemlich verregneten Morgen. Da bleibt musikalisch eigentlich nur noch eine verzweifelte Frage offen. Hier ist Ray mit Where is my husband?

Four Tops mit It's the Same Old Song. Manche Melodien nutzen sich schlichtweg nie ab. Genauso wenig wie dieser unzerstörbare Indie-Klassiker. Hier sind The Killers mit Mr. Brightside.

0: Die Stimme von Niki Stettler für die KI News. Legen wir los. Hallo. Trotz der Veto-Ankündigung des Erbprinzen sammelt das Initiativkomitee für die Fristenlösung in Liechtenstein unermüdlich weiter Unterschriften. Die Verantwortlichen wollen ein klares Stimmungsbild der Bevölkerung zu einem legalen Schwangerschaftsabbruch. Aussagen des Erbprinzen, wonach Frauen aktuell keine praktischen Steine in den Weg gelegt würden, weist das Komitee scharf zurück. Das bestehende Verbot zwinge Betroffene ins Ausland. Das bedeute enorme psychische Belastungen und finanzielle Hürden von bis zu 2.500 Franken. Der Fußballclub Rugel feiert einen historischen Erfolg. Die Mannschaft von Trainer Vito Troisio steigt als Meister in die zweite Liga Interregio auf. Nach einem großen personellen Umbruch zu Saisonbeginn spielte das Team eine herausragende Rückrunde. Mit 35 von 39 möglichen Punkten sicherte sich Rugel souverän den Titel. Der Schlüssel zum Aufstieg war dabei eine äußerst stabile Abwehr, die insgesamt nur 26 Gegentore zuließ. In der kommenden Spielzeit will sich der Verein nun dauerhaft in der neuen Spielklasse etablieren. Im Liechtensteiner Landtag wird es vor der Volksabstimmung zur Fristenlösung keinen politischen Gegenvorschlag geben. Nach der Veto-Ankündigung von Erbprinz Alois halten sich sowohl die Regierungsparteien als auch die Opposition bewusst zurück. Die Stimmberechtigten sollen ohne politische Störmanöver und völlig frei entscheiden können. Erst nach dem Urnengang wird sich das Parlament wieder einschalten. Sollte das Volk zustimmen und das Fürstenhaus die Initiative danach tatsächlich blockieren, wollen die Parteien über mögliche Kompromisse diskutieren. Der Divertimento Chorchan feiert sein 30-jähriges Bestehen mit einem großen Jubiläumskonzert. Unter der Leitung von Christian Nipp präsentiert die Gesangsgruppe eine musikalische Zeitreise durch drei Jahrzehnte. Für den passenden Klang sorgen dabei eine Liveband und ein Bläserensemble. Das einzige Konzert zu diesem runden Geburtstag geht am Samstag, dem 20. Juni, um 20.15 Uhr im Saal in Chan über die Bühne. Der Eintritt für das Publikum ist kostenlos.
1: In Vaduz liegen die Temperaturen aktuell bei rund 22 Grad. Der heutige Bereich reicht von etwa 17 bis 31 Grad. Nach einem teils noch wolkigen Start setzt sich rasch die Sonne durch und sorgt für einen rundum freundlichen, hochsommerlichen Wettereindruck. Damit beginnt im Ländle eine mehrtägige Hitzewelle. Am Donnerstag dominiert bei 18 bis 33 Grad ungetrübter Sonnenschein. Lediglich über den Bergen wachsen später harmlose kleine Quellwolken in den Himmel. Der Freitag bringt bei tropischen 20 bis 34 Grad zunächst wieder viel Sonne und drückende Hitze. Gegen Nachmittag und Abend sind dann ausgehend von den Bergen teils kräftige Gewitter möglich.
2: Vormittag in Liechtenstein. Der Kaffee dampft und hier auf Radio Vaterland läuft der Zmorga. Am Mikrofon ist Peter Obst mit den aktuellen Themen, die das Land an diesem Tag bewegen. Ein Blick in die heimische Innenpolitik. Das Thema Fristenlösung bleibt im Fokus, nimmt nun aber eine eindeutige formelle Richtung. Wie aktuell bekannt wurde, ist kein Gegenvorschlag von den Parteien geplant. Die politische Landschaft in Vaduz verzichtet somit auf einen eigenen, alternativen Entwurf und überlässt der bestehenden Initiative das Feld. Ein sachliches, aber deutliches Signal für den weiteren politischen Diskurs rund um das Landtagsgebäude. Von den klaren politischen Fakten geht es nun fließend über zu den sanfteren Tönen dieses Vormittags. Zeitlose musikalische Eleganz, die den Vormittag perfekt abrundet und für eine wunderbar entspannte Atmosphäre sorgt. Pure Soul-Magie von einer absoluten Legende am Klavier. Hier ist Stevie Wonder mit My Cherie Amour.

James Taylor hallt noch wunderbar angenehm nach. So lässt sich der Morgen aushalten. Den passenden Groove liefert jetzt Olivia Dean mit Man I Need.

0: Johannes Oerding hat seine Kreise gezogen. Eine wunderbare Vorlage für eine Stimme, die sofort unter die Haut geht. Louis Capaldi mit Before You Go.
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Sheeran macht einfach die Augen zu. Wenn man nach draußen auf diese dichte Wolkendecke schaut, eigentlich ein sehr nachvollziehbarer Reflex. Den perfekten musikalischen Kontrast liefert jetzt Sabrina Carpenter. Hier ist Manchild.

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1: Hallo aus der Redaktion, hier sind die KI-News mit der Stimme von Niki Stettler. UN-Generalsekretär Antonio Guterres hat bei einem Besuch in Haiti um Verzeihung gebeten. Er bedauerte das Versagen der internationalen Gemeinschaft im Kampf gegen die eskalierende Bandengewalt. Kriminelle Gruppen kontrollieren mittlerweile rund 90% des Karibikstaates. Die humanitäre Lage ist dramatisch. Allein seit Jahresbeginn wurden mehr als 2.300 Menschen getötet und über 1.000 verletzt. Guterres betonte bei einem Treffen mit Geflüchteten in der Hauptstadt Port-au-Prince, dass besonders Frauen und Kinder unter der anhaltenden Gewalt leiden. In Hamburg beginnt heute die Frühjahrskonferenz der Innenminister von Bund und Ländern. Im Mittelpunkt stehen Sicherheit, Migration und Bevölkerungsschutz. Diskutiert werden bessere Bleiberegeln für gut integrierte Geflüchtete aus Syrien und schärfere Abschieberegeln für straffällige Flüchtlinge. Weitere Themen sind zivile Verteidigung, Sozialbetrug, Kinderkriminalität, Fußballgewalt und Bußgelder im Straßenverkehr. Die Konferenz dauert bis Freitag. Das waren die Nachrichten.
2: Amen.

0: sind.
1: Dieses musikalische Heimweh von Annenmay Kantereit lässt man am besten kurz sacken. Danach geht es gedanklich direkt auf den Beifahrersitz für einen kleinen Roadtrip. George Ezra übernimmt jetzt das Steuer. Shotgun.

Human Nature von Michael Jackson. Was für ein Song. Und apropos Spannung, es ist 8.43 Uhr. Der FC Vaduz wartet gespannt auf die Auslosung um 14 Uhr. Gegner reichen von Slowenien über Irland bis San Marino. Alte Bekannte dabei? La Fiorita, Sieg 2015 und FC Copa 2022. Bleib dran, du willst das nicht verpassen. Jetzt Bad Habits von Ed Sheeran.

0: Es ist 9 Uhr. Hallo und willkommen. Die Stimme von Niki Stettler führt Sie durch die KI-News. Trotz der Veto-Ankündigung des Erbprinzen sammelt das Initiativkomitee für die Fristenlösung in Liechtenstein unermüdlich weiter Unterschriften. Die Verantwortlichen wollen ein klares Stimmungsbild der Bevölkerung zu einem legalen Schwangerschaftsabbruch. Aussagen des Erbprinzen, wonach Frauen aktuell keine praktischen Steine in den Weg gelegt würden, weist das Komitee scharf zurück. Das bestehende Verbot zwinge Betroffene ins Ausland, das bedeute enorme psychische Belastungen und finanzielle Hürden von bis zu 2.500 Franken. Der Fußballclub Rugel feiert einen historischen Erfolg. Die Mannschaft von Trainer Vito Troisio steigt als Meister in die zweite Liga Interregio auf. Nach einem großen personellen Umbruch zu Saisonbeginn spielte das Team eine herausragende Rückrunde. Mit 35 von 39 möglichen Punkten sicherte sich Rugel souverän den Titel. Der Schlüssel zum Aufstieg war dabei eine äußerst stabile Abwehr, die insgesamt nur 26 Gegentore zuließ. In der kommenden Spielzeit will sich der Verein nun dauerhaft in der neuen Spielklasse etablieren. Im Liechtensteiner Landtag wird es vor der Volksabstimmung zur Fristenlösung keinen politischen Gegenvorschlag geben. Nach der Veto-Ankündigung von Erbprinz Alois halten sich sowohl die Regierungsparteien als auch die Opposition bewusst zurück. Die Stimmberechtigten sollen ohne politische Störmanöver und völlig frei entscheiden können. Erst nach dem Urnengang wird sich das Parlament wieder einschalten. Sollte das Volk zustimmen und das Fürstenhaus die Initiative danach tatsächlich blockieren, wollen die Parteien über mögliche Kompromisse diskutieren. Der Divertimento Chorchan feiert sein 30-jähriges Bestehen mit einem großen Jubiläumskonzert. Unter der Leitung von Christian Nipp präsentiert die Gesangsgruppe eine musikalische Zeitreise durch drei Jahrzehnte. Für den passenden Klang sorgen dabei eine Liveband und ein Bläserensemble. Das einzige Konzert zu diesem runden Geburtstag geht am Samstag, dem 20. Juni um 20.15 Uhr im Saal in Schaan über die Bühne. Der Eintritt für das Publikum ist kostenlos.
1: In Vaduz liegen die Temperaturen aktuell bei rund 24 Grad. Der heutige Bereich reicht von etwa 17 bis 31 Grad. Der Himmel zeigt sich anfangs noch von seiner wolkigen Seite, macht aber rasch Platz für reichlich Sonnenschein. Abgesehen von ein paar harmlosen Schönwetterwolken über den Bergen bleibt es trocken im Ländle. Insgesamt erwartet uns ein überaus freundlicher und hochsommerlicher Wettereindruck, der den Beginn einer längeren Hitzewelle markiert. Am Donnerstag setzt sich das sonnige Wetter nahtlos fort. Die Werte bewegen sich zwischen 18 und 33 Grad bei meist strahlend blauem Himmel. Der Freitag bringt dann bei 20 bis 34 Grad teils schwüle Hitze. Nach viel Sonnenschein am Tag können sich gegen Abend ausgehend von den Bergen einzelne, aber kräftige Gewitter entladen.
2: 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Error. 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

Iron Maiden hat die Boxen gerade ordentlich durchgepustet. Ein herrlich wilder Ritt in die Hügel, der nun von einem massiven Ohrwurm abgelöst wird. Gotye und Kimbra mit Somebody That I Used to Know.

Pink Floyds Flugstunde schwingt noch sanft nach. Passend zur ziemlich grauen Wolkendecke draußen bleibt es musikalisch weiterhin wunderbar gefühlvoll. Ein echter Romantiker übernimmt nahtlos. Lionel Richie mit Hello.

Nach Lionel Richie darf es bei diesem komplett grauen Himmel draußen musikalisch ruhig weiterknistern. Eine Akustikgitarre reicht dafür völlig aus. Hier sind Extreme mit More Than Words.

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1: Willkommen zu den KI News. Am Mikrofon ist die Stimme von Niki Stettler. Hallo. Deutschland und Polen schmieden ein engeres militärisches Bündnis. Verteidigungsminister Boris Pistorius reist heute nach Warschau, um ein neues Verteidigungsabkommen zu unterzeichnen. Geplant sind mehr gemeinsame Manöver und eine tiefere Abstimmung in der Rüstungsindustrie. Beide Länder wollen damit ihren gegenseitigen Beistand im Ernstfall bekräftigen. Ein entscheidender Treiber ist die wachsende Unsicherheit über die künftige Rolle der USA als verlässlicher Partner. Die heutige Unterzeichnung fällt symbolträchtig auf den 35. Jahrestag des deutsch-polnischen Nachbarschaftsvertrags von 1991. Bei russischen Luftangriffen auf die ukrainische Stadt Saporischschja sind in der Nacht nach Behördenangaben mindestens ein Mensch getötet und 7 verletzt worden. Vor allem zivile Infrastruktur wurde beschädigt. Insgesamt starben bei Angriffen in der Ukraine 4 Menschen, darunter 3 in Slowjansk. Die G7 berieten in Evian über schärfere Sanktionen gegen Russland. Das waren die Nachrichten.

Ein Meisterwerk von Elton John, das schlichtweg immer funktioniert. Diese elegante Vorlage ist ideal, um die Energie im Raum jetzt deutlich ansteigen zu lassen.

Es ist 9.41 Uhr. Nach Celebration von Kool & The Gang, der FC Vaduz blickt heute gespannt nach Nyon. Am Hauptsitz der UEFA wird am Nachmittag der Gegner für die zweite Qualifikationsrunde der Conference League ausgelost. Vaduz ist als gesetztes Team dabei. Das Hinspiel findet am 23. Juli statt. Nur drei Tage später startet man auswärts in Lugano in die neue Super League-Saison. Drückst du die Daumen? Bleib dran! Gleich I Walk the Line von Joaquin.

nach Radioactive von Imagine Dragons. Es ist 9.47 Uhr am Mittwoch. Eine Studie der Universität St. Gallen zeigte in Vaduz, dass die Zahl vermeidbarer Spitalaufenthalte wegen der alternden Bevölkerung und Pensionierungen vieler Hausärzte stark steigen wird. Bis 2032 rechnen Experten mit mehr als 60.000 unnötigen Einweisungen. Das betrifft auch dich. Sie fordern eine vorausschauende, ambulante Betreuung. Und jetzt Mrs. Robinson von Simon & Garfunkel.

0: kurz reingehört, die Stimme von Niki Stettler mit den neuesten KI-News, hallo. Trotz der Veto-Ankündigung des Erbprinzen sammelt das Initiativkomitee für die Fristenlösung in Liechtenstein unermüdlich weiter Unterschriften. Die Verantwortlichen wollen ein klares Stimmungsbild der Bevölkerung zu einem legalen Schwangerschaftsabbruch. Aussagen des Erbprinzen, wonach Frauen aktuell keine praktischen Steine in den Weg gelegt würden, weist das Komitee scharf zurück. Das bestehende Verbot zwinge Betroffene ins Ausland. Das bedeute enorme psychische Belastungen und finanzielle Hürden von bis zu 2.500 Franken. Der Fußballclub Rugel feiert einen historischen Erfolg. Die Mannschaft von Trainer Vito Troisio steigt als Meister in die zweite Liga Interregio auf. Nach einem großen personellen Umbruch zu Saisonbeginn spielte das Team eine herausragende Rückrunde. Mit 35 von 39 möglichen Punkten sicherte sich Rugel souverän den Titel. Der Schlüssel zum Aufstieg war dabei eine äußerst stabile Abwehr, die insgesamt nur 26 Gegentore zuließ. In der kommenden Spielzeit will sich der Verein nun dauerhaft in der neuen Spielklasse etablieren. Dem Gesundheitssystem droht ein massiver Engpass. Eine in Vaduz präsentierte Studie der Universität St. Gallen warnt vor einem drastischen Anstieg vermeidbarer Spitalaufenthalte. Weil die Bevölkerung altert und viele Hausärzte in Pension gehen, rechnen die Experten bis zum Jahr 2032 mit über 60.000 unnötigen Einweisungen. Um diese Belastung abzufedern, fordern die Gesundheitsökonomen ein rasches Umdenken. Kranke Menschen sollen künftig vorausschauend und vor allem ambulant betreut werden. Im Liechtensteiner Landtag wird es vor der Volksabstimmung zur Fristenlösung keinen politischen Gegenvorschlag geben. Nach der Veto-Ankündigung von Erbprinz Alois halten sich sowohl die Regierungsparteien als auch die Opposition bewusst zurück. Die Stimmberechtigten sollen ohne politische Störmanöver und völlig frei entscheiden können. Erst nach dem Urnengang wird sich das Parlament wieder einschalten. Sollte das Volk zustimmen und das Fürstenhaus die Initiative danach tatsächlich blockieren, wollen die Parteien über mögliche Kompromisse diskutieren.
1: In Vaduz liegen die Temperaturen aktuell bei rund 17 Grad. Der heutige Bereich reicht von etwa 17 bis 31 Grad. Nach einem teils noch bewölkten Start setzt sich im ganzen Ländle rasch die Sonne durch und vertreibt die letzten grauen Felder. Uns erwartet ein rundum freundlicher, hochsommerlicher Tag, der den Beginn einer spürbaren Hitzewelle markiert. Am Donnerstag dominiert purer Sonnenschein bei Werten zwischen 18 und 33 Grad. Nur über den Bergen wachsen später ein paar harmlose Schönwetterwolken in den Himmel. Der Freitag bringt bei warmen 20 bis 34 Grad bestes Badewetter. Allerdings wird die Luft im Tagesverlauf deutlich schwüler, wodurch sich am späten Nachmittag und Abend über den Gipfeln teils kräftige Gewitter entladen können.
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Hier ist Adele mit Hello.

Das war Unchained Melody. Es ist jetzt 10.12 Uhr. Kleiner Tipp für dich. Der Divertimento Chor Schaan feiert sein 30-jähriges Bestehen. Einst ein Pfarreiprojekt, heute aus der heimischen Kulturszene nicht wegzudenken. Unter Christian Nipp nimmt dich der Chor mit auf eine musikalische Zeitreise durch 3 Jahrzehnte. Das Konzert ist am Samstag, dem 20. Juni um 20.15 Uhr im SAL in Schaan. Eintritt kostenlos. Und jetzt weiter mit Nummer 20, Can't Help Falling in Love von Elvis Presley. What?

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1: Die Stimme von Niki Stettler in den KI-News. Hallo, Deutschland und Polen schmieden ein engeres militärisches Bündnis. Verteidigungsminister Boris Pistorius reist heute nach Warschau, um ein neues Verteidigungsabkommen zu unterzeichnen. Geplant sind mehr gemeinsame Manöver und eine tiefere Abstimmung in der Rüstungsindustrie. Beide Länder wollen damit ihren gegenseitigen Beistand im Ernstfall bekräftigen. Ein entscheidender Treiber ist die wachsende Unsicherheit über die künftige Rolle der USA als verlässlicher Partner. Die heutige Unterzeichnung fällt symbolträchtig auf den 35. Jahrestag des deutsch-polnischen Nachbarschaftsvertrags von 1991. Bei russischen Luftangriffen auf die ukrainische Stadt Saporischschja sind in der Nacht nach Behördenangaben mindestens ein Mensch getötet und 7 verletzt worden. Vor allem zivile Infrastruktur wurde beschädigt. Insgesamt starben bei Angriffen in der Ukraine 4 Menschen, darunter 3 in Slowjansk. Die G7 berieten in Evian über schärfere Sanktionen gegen Russland. Soweit die Nachrichten.

Dieser samtweiche Soul von Marvin Gaye liegt noch wunderbar in der Luft. Die große Romantik bleibt auf jeden Fall bestehen, wechselt jetzt nur die Farbe. Chris de Burgh mit The Lady in Red. 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

Das legendäre rote Kleid von Chris de Burgh wird behutsam wieder auf den Bügel gehängt. Statt sanfter Tasten übernehmen The Lumineers mit klatschenden Händen und unbeschwertem Folkpop. Hier ist Ho Hey!

Das Klatschen der Lumineers verhallt langsam. Ein Kontrast, der musikalisch kaum größer sein könnte, bahnt sich mit diesen legendären Klaviertönen an. Linkin Park mit

Die legendäre Stille von Simon und Garfunkel verfliegt. Bühne frei für gewaltige schwedische Popgefühle und eine absolut unsterbliche Hymne. Hier sind Roxette mit Listen to Your Heart. 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

0: 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Die Stimme von Niki Stettler begrüßt Sie zu den KI-News. Trotz der Veto-Ankündigung des Erbprinzen sammelt das Initiativkomitee für die Fristenlösung in Liechtenstein unermüdlich weiter Unterschriften. Die Verantwortlichen wollen ein klares Stimmungsbild der Bevölkerung zu einem legalen Schwangerschaftsabbruch. Aussagen des Erbprinzen, wonach Frauen aktuell keine praktischen Steine in den Weg gelegt würden, weist das Komitee scharf zurück. Das bestehende Verbot zwinge Betroffene ins Ausland. Das bedeute enorme psychische Belastungen und finanzielle Hürden von bis zu 2.500 Franken. Dem Gesundheitssystem droht ein massiver Engpass. Eine in Vaduz präsentierte Studie der Universität St. Gallen warnt vor einem drastischen Anstieg vermeidbarer Spitalaufenthalte. Weil die Bevölkerung altert und viele Hausärzte in Pension gehen, rechnen die Experten bis zum Jahr 2032 mit über 60.000 unnötigen Einweisungen. Um diese Belastung abzufedern, fordern die Gesundheitsökonomen ein rasches Umdenken. Chronisch kranke Menschen sollen künftig vorausschauend und vor allem ambulant betreut werden. Der Fußballclub Rugel feiert einen historischen Erfolg. Die Mannschaft von Trainer Vito Troisio steigt als Meister in die zweite Liga Interregio auf. Nach einem großen personellen Umbruch zu Saisonbeginn spielte das Team eine herausragende Rückrunde. Mit 35 von 39 möglichen Punkten sicherte sich Rugel souverän den Titel. Der Schlüssel zum Aufstieg war dabei eine äußerst stabile Abwehr, die insgesamt nur 26 Gegentore zuließ. In der kommenden Spielzeit will sich der Verein nun dauerhaft in der neuen Spielklasse etablieren. Im Liechtensteiner Landtag wird es vor der Volksabstimmung zur Fristenlösung keinen politischen Gegenvorschlag geben. Nach der Veto-Ankündigung von Erbprinz Alois halten sich sowohl die Regierungsparteien als auch die Opposition bewusst zurück. Die Stimmberechtigten sollen ohne politische Störmanöver und völlig frei entscheiden können. Erst nach dem Urnengang wird sich das Parlament wieder einschalten. Sollte das Volk zustimmen und das Fürstenhaus die Initiative danach tatsächlich blockieren, wollen die Parteien über mögliche Kompromisse diskutieren.
1: In Vaduz liegen die Temperaturen aktuell bei rund 24 Grad. Der heutige Bereich reicht von etwa 17 bis 31 Grad. Neben wenigen Wolkenfeldern zeigt sich im Ländle oft die Sonne. Es bleibt trocken und der allgemeine Wettereindruck ist ausgesprochen freundlich und hochsommerlich warm. Damit hat die zweite große Hitzewelle des Jahres begonnen. Am Donnerstag erwartet uns strahlender Sonnenschein. Die Temperaturen bewegen sich zwischen 18 und 33 Grad. Nur über den Bergen bilden sich ein paar harmlose Schönwetterwolken. Am Freitag wird es mit 20 bis 34 Grad noch eine Spur heißer und zunehmend schwül. Über weite Strecken dominiert wieder die Sonne. Gegen Abend können sich jedoch von den Bergen her teils kräftige Gewitter entladen.
2: 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Am Mikrofon ist Peter Obst und die Mission für die nächsten Minuten ist klar definiert. Geballte Energie. Wenn Angus Young gleich in die Saiten greift und eines der legendärsten Gitarrenriffs der gesamten Musikgeschichte anstimmt, dann weicht jede noch so kleine Vormittagsmüdigkeit augenblicklich. Ein echter Meilenstein des Classic Rock, der bis heute absolut nichts von seiner elektrisierenden Wirkung verloren hat. Hier ist pure Hochspannung. Hier sind AC/DC mit Thunderstruck.

Das gewaltige Brüllen von Katy Perry verhallt langsam. Zur hartnäckig grauen Wolkendecke da draußen passt jetzt eine absolut ikonische Stimme, die mühelos jeden Raum füllt. Hier ist Amy Winehouse mit Back to Black.

0: Das war Back to Black von Amy Winehouse. Es ist 11.16 Uhr am Mittwoch. Spannung beim FC Vaduz vor der heutigen Auslosung auf der europäischen Bühne. Um 14 Uhr entscheidet sich, wer der nächste Gegner wird. Von Slowenien über Irland bis San Marino. Alte Bekannte sind dabei. Gegen La Fiorita siegte man bereits 2015 und der FC Copa war 2022 die erste Hürde. Bleibt dran, jetzt kommt Someone You Loved von Luis Capaldi.
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1: Ein simples Pfeifen reicht manchmal völlig aus. Die sanften Beats von Lost Frequencies machen direkt Platz für puren, unbeschwerten Optimismus, ganz ohne Instrumente. Hier ist Bobby McFerrin mit Don't Worry, Be Happy.

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1: Hintergründe, News, Fakten. Die Stimme von Niki Stettler begrüßt Sie zu den KI-News. Vor der deutschen Botschaft in Warschau protestieren derzeit Demonstrierende mit polnischen Fahnen und Holzkreuzen. Ausgelöst wurde die Kundgebung von dem rechtspopulistischen Sender TV Republika, nachdem in Berlin rechte Aktivisten festgenommen worden waren. Mehrere Dutzend bis einige hundert Menschen fordern Reparationen für NS-Verbrechen, die Deutschland ablehnt. Polen ist mit einem Handelsvolumen von 180 Milliarden Euro nahezu so wichtig wie Frankreich. Bei russischen Luftangriffen auf die ukrainische Stadt Saporischschja sind in der Nacht nach Behördenangaben mindestens ein Mensch getötet und sieben verletzt worden. Vor allem zivile Infrastruktur wurde beschädigt. Insgesamt starben bei Angriffen in der Ukraine vier Menschen, darunter drei in Slowjansk. Die G7 berieten in Evian über schärfere Sanktionen gegen Russland. Damit seid ihr erstmal wieder auf dem neuesten Stand.

Der lässige Rhythmus von Milky Chance verweht. Jetzt wird es deutlich dramatischer und wunderbar nostalgisch. Hier sind Cutting Crew mit Died in Your Arms.

Das große Drama von Cutting Crew weicht einem echten britischen Showmaster. Die Bühne gehört nun einem Mann, der mühelos jedes Stadion füllt. Robbie Williams. Viel.

Nach Moonlight Shadow von Mike Oldfield kurzes Sportupdate. Es ist 11.50 Uhr am Mittwoch. Der FC Vaduz schaut gespannt nach Nyon, wo am Nachmittag im UEFA-Hauptsitz der Gegner für die zweite Quali-Runde der Conference League ausgelost wird. Drückst du Vaduz die Daumen? Dank früherer Erfolge ist Vaduz gesetzt und trifft vorerst nicht auf die ganz Bekannten. Das Hinspiel ist am 23. Juli. Drei Tage später startet man auswärts in Lugano in die Super League. Und jetzt Perfect von Ed Sheeran.

schon 12 Uhr. Informativ, digital, aktuell, KI News mit der Stimme von Niki Stettler. Meteo Schweiz hat für Liechtenstein eine offizielle Hitzewarnung der Stufe 3 herausgegeben. Ab Donnerstag, dem 18. Juni 2026, droht eine erhebliche Gefahr durch extreme Temperaturen. Erwartet werden Spitzenwetter.

0: Werte von bis zu 36 Grad Celsius. Bei diesen tropischen Bedingungen ist Vorsicht geboten. Es wird dringend empfohlen, ausreichend Wasser zu trinken, schattige Plätze aufzusuchen und die pralle Mittagssonne zu meiden. Der Hochsommer zeigt sich in den kommenden Tagen von seiner intensivsten Seite und wird den Alltag im Fürstentum spürbar prägen. Trotz der Veto-Ankündigung des Erbprinzen sammelt das Initiativkomitee für die Fristenlösung in Liechtenstein unermüdlich weiter Unterschriften. Die Verantwortlichen wollen ein klares Stimmungsbild der Bevölkerung zu einem legalen Schwangerschaftsabbruch. Aussagen des Erbprinzen, wonach Frauen aktuell keine praktischen Steine in den Weg gelegt würden, weist das Komitee scharf zurück. Das bestehende Verbot zwinge Betroffene ins Ausland. Das bedeute enorme psychische Belastungen und finanzielle Hürden von bis zu 2.500 Franken. Der Fußballclub Rugel feiert einen historischen Erfolg. Die Mannschaft von Trainer Vito Troisio steigt als Meister in die zweite Liga Interregio auf. Nach einem großen personellen Umbruch zu Saisonbeginn spielte das Team eine herausragende Rückrunde. Mit 35 von 39 möglichen Punkten sicherte sich Rugel souverän den Titel. Der Schlüssel zum Aufstieg war dabei eine äußerst stabile Abwehr, die insgesamt nur 26 Gegentore zuließ. In der kommenden Spielzeit will sich der Verein nun dauerhaft in der neuen Spielklasse etablieren. Dem Gesundheitssystem droht ein massiver Engpass. Eine in Vaduz präsentierte Studie der Universität St. Gallen warnt vor einem drastischen Anstieg vermeidbarer Spitalaufenthalte. Weil die Bevölkerung altert und viele Hausärzte in Pension gehen, rechnen die Experten bis zum Jahr 2032 mit über 60.000 unnötigen Einweisungen. Um diese Belastung abzufedern, fordern die Gesundheitsökonomen ein rasches Umdenken. Chronisch kranke Menschen sollen künftig vorausschauend und vor allem ambulant betreut werden.
1: In der Tat, Niki, schauen wir doch mal, was das Wetter so auf dem Plan hat.
2: In Vaduz liegen die Temperaturen aktuell bei rund 24 Grad. Der heutige Bereich reicht von etwa 17 bis 31 Grad. Nach einem mehrheitlich wolkigen Start setzt sich im Rheintal rasch die Sonne durch. Am Himmel zeigen sich dann nur noch wenige Schönwetterwolken. Insgesamt erwartet uns ein sehr freundlicher und hochsommerlicher Wettereindruck, der eine längere Hitzewelle im Ländle einläutet. Am Donnerstag dominiert überall strahlender Sonnenschein, bei Werten zwischen 18 und 33 Grad. Der Freitag bringt zunächst ebenfalls viel Sonne und schweißtreibende 20 bis 34 Grad. Die Luft wird dann allerdings spürbar schwüler, wodurch sich am späteren Nachmittag und Abend ausgehend von den Bergen teils kräftige Wärmegewitter entladen können.
3: Es ist Mittagszeit im Fürstentum. Genau der richtige Moment für die Sendung Zmerdag hier auf Radio Vaterland mit Eva Wehner-Weser am Mikrofon. Der Blick auf die aktuellen meteorologischen Modelle lässt absolut keinen Zweifel zu. Eine markante Hitzewelle rollt geradewegs auf Liechtenstein zu. In den kommenden Tagen klettern die Temperaturen im Rheintal auf weit über 30 Grad Celsius. Das bedeutet hochsommerliche Bedingungen von Rugel bis Balzers. Die Empfehlung der Experten lautet für diese Wetterlage ganz klar: ausreichend Wasser trinken, die pralle Mittagssonne meiden und das allgemeine Tempo ein wenig drosseln. Die Schattenplätze im Land werden zweifellos bald zu den begehrtesten Orten überhaupt. Und passend zu diesen schweißtreibenden Aussichten braucht es den idealen Soundtrack, um die musikalische Temperatur genau richtig einzustellen und das karibische Gefühl direkt in die Alpen zu holen. Die dänische Formation Laidback liefert dafür den perfekten Rhythmus. Hier ist Sunshine Reggae.

bayerische Liebeserklärungen von Relax verwehen. Draußen verstecken sich die Sonnenstrahlen heute bei fast 28 Grad hartnäckig hinter grauen Wolken. Dafür bringt Vance Joy jetzt mit Riptide die pure Strahlung.

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1: Das war Fireflies von Owl City. Kurzes Update. Nach der Veto-Ankündigung von Erbprinz Alois wird es im Liechtensteiner Landtag vorerst keinen Gegenvorschlag geben. Weder Regierungsparteien noch Opposition wollen vor der Volksabstimmung eine eigene Lösung präsentieren. Man schützt so dein Recht auf freie Meinungsbildung. Erst nach dem Urnengang will man über Kompromisse sprechen, falls das Fürstenhaus nach einem Jahr blockiert. Es ist 12.18 Uhr. Jetzt geht's weiter mit Roar von Katy Perry.

Und das war Tau mich auf von Zartmann. Es ist 12.24 Uhr an diesem schönen Mittwoch. Kurze Ankündigung, der Divertimento-Chor Schaan feiert sein 30-jähriges Bestehen mit einem großen Jubiläumskonzert. Unter Christian Nipp präsentiert die Gruppe eine musikalische Zeitreise. Band und Bläserensemble sorgen für satten Klang. Komm vorbei am Samstag, dem 20. Juni um 20.15 Uhr im SAL in Schaan. Der Eintritt ist kostenlos. Und jetzt Anti-Hero von Taylor Swift.

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1: Sie hören die Stimme von Niki Stettler mit den aktuellen KI-News. Hallo. Vor der deutschen Botschaft in Warschau protestieren derzeit Demonstrierende mit polnischen Fahnen und Holzkreuzen. Ausgelöst wurde die Kundgebung von dem rechtspopulistischen Sender TV Republika, nachdem in Berlin rechte Aktivisten festgenommen worden waren. Mehrere Dutzend bis einige hundert Menschen fordern Reparationen für NS-Verbrechen, die Deutschland ablehnt. Polen ist mit einem Handelsvolumen von 180 Milliarden Euro nahezu so wichtig wie Frankreich. Bei russischen Luftangriffen auf die ukrainische Stadt Saporischschja sind in der Nacht nach Behördenangaben mindestens ein Mensch getötet und 7 verletzt worden. Vor allem zivile Infrastruktur wurde beschädigt. Insgesamt starben bei Angriffen in der Ukraine 4 Menschen, darunter 3 in Slowjansk. Die G7 berieten in Evian über schärfere Sanktionen gegen Russland, soweit das Aktuellste.

Gerade noch auf der wilden Tanzfläche mit den Arctic Monkeys, jetzt wird es schlagartig geschmeidig im Studio. Bruno Mars und Anderson .Paak packen als Silk Sonic den feinsten Samt aus. 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

Die bunten Synthesizer-Schleifen von MGMT sind Geschichte. Der Basslauf ändert sich radikal und bringt sofort jamaikanisches Lebensgefühl durch die Lautsprecher. Ein unverkennbarer Klassiker rollt an. Bob Marley mit Buffalo Soldier.

Die legendäre Wut von Linkin Park verhallt, aber die Lautsprecher kühlen gar nicht erst ab. Die rebellische Energie springt einfach direkt ins nächste Jahrzehnt. Hier ist Olivia Rodrigo, Good For You.

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2: 13 Uhr. Die Stimme von Niki Stettler für die KI-News. Legen wir los. Hallo. Meteo Schweiz hat für Liechtenstein eine offizielle Hitzewarnung der Stufe 3 herausgegeben. Ab Donnerstag, dem 18. Juni 2026, droht eine erhebliche Gefahr durch extreme Temperaturen. Erwartet werden Spitzenwerte von bis zu 36 Grad Celsius. Bei diesen tropischen Bedingungen ist Vorsicht geboten. Es wird dringend empfohlen, ausreichend Wasser zu trinken, schattige Plätze aufzusuchen und die pralle Mittagssonne zu meiden. Der Hochsommer zeigt sich in den kommenden Tagen von seiner intensivsten Seite und wird den Alltag im Fürstentum spürbar prägen. Trotz der Veto-Ankündigung des Erbprinzen sammelt das Initiativkomitee für die Fristenlösung in Liechtenstein unermüdlich weiter Unterschriften. Die Verantwortlichen wollen ein klares Stimmungsbild der Bevölkerung zu einem legalen Schwangerschaftsabbruch. Aussagen des Erbprinzen, wonach Frauen aktuell keine praktischen Steine in

0: den Weg gelegt würden, weist das Komitee scharf zurück. Das bestehende Verbot zwinge Betroffene ins Ausland. Das bedeute enorme psychische Belastungen und finanzielle Hürden von bis zu 2.500 Franken. Dem Gesundheitssystem droht ein massiver Engpass. Eine in Vaduz präsentierte Studie der Universität St. Gallen warnt vor einem drastischen Anstieg vermeidbarer Spitalaufenthalte. Weil die Bevölkerung altert und viele Hausärzte in Pension gehen, rechnen die Experten bis zum Jahr 2032 mit über 60.000 unnötigen Einweisungen. Um diese Belastung abzufedern, fordern die Gesundheitsökonomen ein rasches Umdenken. Chronisch kranke Menschen sollen künftig vorausschauend und vor allem ambulant betreut werden. Der Fußballclub Rugel feiert einen historischen Erfolg. Die Mannschaft von Trainer Vito Troisio steigt als Meister in die zweite Liga Interregio auf. Nach einem großen personellen Umbruch zu Saisonbeginn spielte das Team eine herausragende Rückrunde. Mit 35 von 39 möglichen Punkten sicherte sich Rugel souverän den Titel. Der Schlüssel zum Aufstieg war dabei eine äußerst stabile Abwehr, die insgesamt nur 26 Gegentore zuließ. In der kommenden Spielzeit will sich der Verein nun dauerhaft in der neuen Spielklasse etablieren.
1: In Vaduz liegen die Temperaturen aktuell bei rund 28 Grad. Der heutige Bereich reicht von etwa 17 bis 31 Grad. Nach einem wolkigen Start setzt sich zunehmend die Sonne durch und verdrängt die grauen Felder fast vollständig. Der Wettereindruck ist durchweg freundlich und markiert den Start einer hochsommerlichen Hitzewelle im Ländle. Am Donnerstag geht es sonnig und heiß weiter. Die Werte liegen zwischen 18 und 33 Grad. Nur über den Bergen zeigen sich später harmlose Schönwetterwolken. Der Freitag bringt bei schwülen 20 bis 34 Grad erneut viel Sonnenschein. Im Laufe des Nachmittags und Abends können sich über den Gipfeln jedoch vereinzelte, aber kräftige Hitzegewitter entladen.
2: Die Mittagszeit ist angebrochen, die Zeiger haben die 12-Uhr-Marke passiert und hier auf Radio Vaterland läuft die Sendung Zmettag mit Eva Wehner-Weser. Der Blick auf die aktuellen Wetterkarten lässt keinen Zweifel daran. Das Fürstentum steht kurz vor einer massiven Hitzewelle. In den kommenden 48 Stunden klettern die Temperaturen im Rheintal auf weit über 30 Grad. Ob in Vaduz, Schaan oder drüben im Unterland, Schattenplätze und kühle Getränke werden zur absoluten Notwendigkeit. Selbst oben in Maibun dürften die Thermometer ungewöhnlich hohe Werte anzeigen. Ein kühler Kopf ist in diesen Tagen also gefragt. Vielleicht auch eine kleine musikalische Abkühlung, bei der man die Gedanken einfach mal entspannt treiben lassen kann. Genau das liefert nun Alan Walker mit seinem atmosphärischen Hit Faded.

ruhig auf Betriebstemperatur bleiben. Nach der puren Feierlaune der Black Eyed Peas fordert der Rhythmus nämlich direkt Nachschub. Den liefert jetzt Enrique Iglesias mit »I Like It«.

Der Platz am Mikrofon ist frei für ganz großes italienisches Lebensgefühl und pure Nostalgie. Ein absoluter Kultsong übernimmt Albano und Romina Power mit Felicita.

Italienische Nostalgie pur mit Albano und Romina Power. Draußen hält sich die graue Wolkendecke heute ziemlich hartnäckig, aber bei fast 30 Grad bringt Bruno Mars jetzt den perfekten

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1: Die KI News mit der Stimme von Niki Stettler. Hallo. Vor der deutschen Botschaft in Warschau protestieren derzeit Demonstrierende mit polnischen Fahnen und Holzkreuzen. Ausgelöst wurde die Kundgebung von dem rechtspopulistischen Sender TV Republika, nachdem in Berlin rechte Aktivisten festgenommen worden waren. Mehrere Dutzend bis einige hundert Menschen fordern Reparationen für NS-Verbrechen, die Deutschland ablehnt. Polen ist mit einem Handelsvolumen von 180 Milliarden Euro nahezu so wichtig wie Frankreich. Bei russischen Luftangriffen auf die ukrainische Stadt Saporischschja sind in der Nacht nach Behördenangaben mindestens ein Mensch getötet und 7 verletzt worden. Vor allem zivile Infrastruktur wurde beschädigt. Insgesamt starben bei Angriffen in der Ukraine 4 Menschen, darunter 3 in Slowjansk. Die G7 berieten in Evian über schärfere Sanktionen gegen Russland. Soweit das Aktuellste.

Das war Temperature von Sean Paul. Es ist 13.31 Uhr. Spannung beim FC Vaduz vor der heutigen Auslosung um 14 Uhr. Wer wird der nächste Gegner? Möglich sind Teams von Slowenien über Irland bis San Marino. Auch alte Bekannte. Gegen La Fiorita gelang 2015 ein souveräner Sieg. Und der FC Koper war 2022 die erste Hürde auf dem sensationellen Weg in die Gruppenphase. Bleibt dran,

Nach If You Had My Love räumt Jennifer Lopez das Studio gar nicht erst. Der Bass wird aufgedreht, die Energie steigt und für On The Floor schnappt sie sich kurzerhand noch Pitbull ans Mikrofon.

Der pulsierende Beat von Jennifer Lopez und Pitbull zieht weiter. Doch die Extraportion Selbstbewusstsein bleibt direkt im Studio. Die unangefochtene Meisterin der klaren Ansagen übernimmt. Lizzo mit Truth Hurts.

kurze Servicemeldung. Es ist 13.51 Uhr am Mittwoch. In Vaduz ist die Eulestraße wegen Sanierungsarbeiten von Freitag um 17 Uhr bis Sonntag um 17 Uhr komplett gesperrt. Du wirst über Lettstraße, Rheinstraße und Zollstraße umgeleitet. Das Zentrum erreichst du nur noch von Süden. Limobilbusse fahren eine Umleitung. Die Haltestellen Post und Spital entfallen dieses Wochenende. Weiter mit Stumbling In

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2: Es ist 14 Uhr. Schön, dass Sie dabei sind. Hier sind die KI-News mit der Stimme von Niki Stettler. Meteo Schweiz hat für Liechtenstein eine offizielle Hitzewarnung der Stufe 3 herausgegeben. Ab Donnerstag, dem 18. Juni 2026, droht eine erhebliche Gefahr durch extreme Temperaturen. Erwartet werden Spitzenwerte von bis zu 36 Grad Celsius. Bei diesen tropischen Bedingungen ist Vorsicht geboten. Es wird dringend empfohlen, ausreichend Wasser zu trinken, schattige Plätze aufzusuchen und die pralle Mittagssonne zu meiden. Der Hochsommer zeigt sich in den kommenden Tagen von seiner intensivsten Seite und wird den Alltag im Fürstentum spürbar prägen. Wegen eines neuen Straßenbelags wird die Eulestraße in Vaduz am Wochenende komplett gesperrt. Die Bauarbeiten dauern von Freitag um 17 Uhr bis Sonntag um 17 Uhr. Der Autoverkehr rollt in dieser Zeit über eine Umleitung entlang der Lettstraße, Rheinstraße und Zollstraße. Das Vaduzer Zentrum bleibt vorübergehend nur von Süden her erreichbar. Auch wer mit der Liemobil unterwegs ist, muss umplanen. Die Busse fahren eine alternative Route, wodurch die Haltestellen Post und Spital an diesem Wochenende komplett entfallen. Trotz der Veto-Ankündigung des Erbprinzen sammelt das Initiativkomitee für die Fristenlösung in Liechtenstein unermüdlich weiter Unterschriften. Die Verantwortlichen wollen ein klares Stimmungsbild der Bevölkerung zu einem legalen Schwangerschaftsabbruch.

0: Aussagen des Erbprinzen, wonach Frauen aktuell keine praktischen Steine in den Weg gelegt würden, weist das Komitee scharf zurück. Das bestehende Verbot zwinge Betroffene ins Ausland. Das bedeute enorme psychische Belastungen und finanzielle Hürden von bis zu 2.500 Franken. Der Fußballclub Rugel feiert einen historischen Erfolg. Die Mannschaft von Trainer Vito Troisio steigt als Meister in die zweite Liga Interregio auf. Nach einem großen personellen Umbruch zu Saisonbeginn spielte das Team eine herausragende Rückrunde. Mit 35 von 39 möglichen Punkten sicherte sich Rugel souverän den Titel. Der Schlüssel zum Aufstieg war dabei eine äußerst stabile Abwehr, die insgesamt nur 26 Gegentore zuließ. In der kommenden Spielzeit will sich der Verein nun dauerhaft in der neuen Spielklasse etablieren.
1: In Vaduz liegen die Temperaturen aktuell bei rund 28 Grad. Der heutige Bereich reicht von etwa 17 bis 31 Grad. Nach einem wolkigen Start setzt sich zunehmend die Sonne durch und verdrängt die grauen Felder fast vollständig. Der Wettereindruck ist durchweg freundlich und markiert den Start einer hochsommerlichen Hitzewelle im Ländle. Am Donnerstag geht es sonnig und heiß weiter. Die Werte liegen zwischen 18 und 33 Grad. Nur über den Bergen zeigen sich später harmlose Schönwetterwolken. Der Freitag bringt bei schwülen 20 bis 34 Grad erneut viel Sonnenschein. Im Laufe des Nachmittags und Abends können sich über den Gipfeln jedoch vereinzelte, aber kräftige Hitzegewitter entladen.
2: Ein strahlender Nachmittag im Ländle und beste Stimmung hier im Marktplatz auf Radio Vaterland. Am Mikrofon begleitet Elke Tschütscher durch die kommenden Stunden. Mit einem wachsamen Auge auf das aktuelle Geschehen und natürlich mit der passenden musikalischen Untermalung für eine rundum gelungene zweite Tageshälfte. Manchmal stellt das Leben ja recht unmissverständliche Fragen, besonders wenn es um die ganz großen Gefühle geht. Genau so eine Frage bringt jetzt ordentlich Rhythmus und feinsten britischen Indie-Rock ins Studio. Mit treibenden Gitarren, einem markanten Saxophon und einer großen Portion Energie geht es schwungvoll weiter im Programm.

war Bam Bam von Camila Cabello und Ed Sheeran. Es ist 14.10 Uhr hier auf Radio Vaterland. Heute Abend zeigen rund 70 Schülerinnen und Schüler in einem rund 75-minütigen Konzert unter der Leitung von Felicitas Allgäuer und Michael Burtscher traditionelle Melodien und lebhafte Tänze aus Südamerika. Streicher, Flöten, Akkordeon, Hackbrett, Harfe, Gitarren, Schlagwerk und Gesang. Der Eintritt ist frei. Bleib dran für Dear Mr. President von Pink.

Melancholie verfliegt schlagartig, wenn pure schwedische Energie das Studio übernimmt. Ein herrlich radikaler musikalischer Tapetenwechsel. Hier sind Friska Viljor mit Bei

war Russian Roulette von Rihanna. Es ist 14.22 Uhr und kurz etwas für dich. Nein, die mysteriösen Plakate sind das neue Staatsfeiertagsbranding. 08 und 15 wurden zu 1508, also der 15. August. Gemeindewappen, Staatswappen und Fürstenkrone zeigen, ein besonderer Tag für Liechtenstein. Vereine, Künstlerinnen und Künstler machen ein buntes Festival. Die 0815-Kampagne zeigt, hinter Gewöhnlichem steckt Einzigartiges. Heu am Staatsfertig. N-Tag, wir kennen anderer. Mehr auf staatsfeiertag.li. Und jetzt Training Season.

Die schweißtreibende Training-Season von Dua Lipa ist geschafft. Um 14.26 Uhr bleibt das Portemonnaie jetzt einfach stecken. Denn gute Laune kostet hier absolut nichts. Okay. Jessie J mit Price Tag.

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1: Die KI-News mit der Stimme von Niki Stettler. Hallo. Vor der deutschen Botschaft in Warschau protestieren derzeit Demonstrierende mit polnischen Fahnen und Holzkreuzen. Ausgelöst wurde die Kundgebung von dem rechtspopulistischen Sender TV Republika, nachdem in Berlin rechte Aktivisten festgenommen worden waren. Mehrere Dutzend bis einige hundert Menschen fordern Reparationen für NS-Verbrechen, die Deutschland ablehnt. Polen ist mit einem Handelsvolumen von 180 Milliarden Euro nahezu so wichtig wie Frankreich. Bei russischen Luftangriffen auf die ukrainische Stadt Saporischschja sind in der Nacht nach Behördenangaben mindestens ein Mensch getötet und 7 verletzt worden. Vor allem zivile Infrastruktur wurde beschädigt. Insgesamt starben bei Angriffen in der Ukraine 4 Menschen, darunter 3 in Slowjansk. Die G7 berieten in Evian über schärfere Sanktionen gegen Russland. Soweit das Aktuellste.

Und das war My Friends von Red Hot Chili Peppers. Es ist 14.35 Uhr. Kleiner Tipp: Der Mühleholzmarkt in Vaduz ist neuer Partner des FC Vaduz. Gemeinsame Aktionen und eine langfristige, ligaunabhängige Partnerschaft stehen an. Claudia Hilti und Patrick Burgmeier freuen sich sehr. Freu dich auf lokale Aktionen im Herzen Liechtensteins. Jetzt geht's weiter mit Merry Go Round von Puddle of Mud. Bleib dran!

war Merry-Go-Round von Puddle of Mud. Es ist jetzt 14.38 Uhr. 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Und jetzt Last Resort von Papa Roach.

Der pure musikalische Überdruck von Papa Roach weicht einer wunderbaren Ruhe. Ein feiner akustischer Szenenwechsel steht an. Hier ist Dylan LeBlanc mit Cautionary Tale.

Dylan LeBlanc packt die Akustikgitarre wieder ein. Bei fast 28 Grad und hartnäckig grauen Wolken darf es musikalisch jetzt ruhig in den Süden gehen. Alvaro Soler übernimmt mit Mar.

Schön, dass Sie dabei sind. Hier sind die KI-News mit der Stimme von Niki Stettler. Meteo Schweiz hat für Liechtenstein eine offizielle Hitzewarnung der Stufe 3 herausgegeben. Ab Donnerstag, dem 18. Juni 2026, droht eine erhebliche Gefahr durch extreme Temperaturen. Erwartet werden Spitzenwerte von bis zu 36 Grad Celsius. Bei diesen tropischen Bedingungen ist Vorsicht geboten. Es wird dringend empfohlen, ausreichend Wasser zu trinken, schattige Plätze aufzusuchen und die pralle Mittagssonne zu meiden. Der Hochsommer zeigt sich in den kommenden Tagen von seiner intensivsten Seite und wird den Alltag im Fürstentum spürbar prägen. Der FC Vaduz setzt auf der Trainerbank ein klares Zeichen für Beständigkeit. Der Hauptstadtclub hat die Verträge mit Cheftrainer Marc Schneider und Assistenztrainer Pascal Cerone vorzeitig um ein weiteres Jahr verlängert. Damit leitet das Duo die Mannschaft noch bis zum Sommer 2028. Sportchef Franz Burgmeier lobt die hervorragende Arbeit der beiden Trainer. Die Vereinsführung ist fest davon überzeugt, mit dieser langfristigen Stabilität an der Seitenlinie die sportlichen Ziele des FC Vaduz bestmöglich zu erreichen. Im Kunstraum Engländerbau steht ab sofort der kreative Prozess im Rampenlicht. Der Verband Visarte Liechtenstein präsentiert dort das außergewöhnliche Kunstexperiment Das Einen. 19 Kunstschaffende haben den Raum in den vergangenen 2 Wochen in ein offenes Atelier verwandelt. In 6 Gruppen arbeiteten sie gemeinsam an 9 Werken. Dabei zählte vor allem das Miteinander und nicht das fertige Endprodukt. Die vielschichtigen Ergebnisse dieses Austauschs sind nun bis zum 26. Juli zu sehen. Trotz der Veto-Ankündigung des Erbprinzen sammelt das Initiativkomitee für die Fristenlösung in Liechtenstein unermüdlich weiter Unterschriften. Die Verantwortlichen wollen ein klares Stimmungsbild der Bevölkerung zu einem legalen Schwangerschaftsabbruch. Aussagen des Erbprinzen, wonach Frauen aktuell keine praktischen Steine in den Weg gelegt würden, weisen

0: das Komitee scharf zurück. Das bestehende Verbot zwinge Betroffene ins Ausland. Das bedeute enorme psychische Belastungen und finanzielle Hürden von bis zu 2.500 Franken.
1: In Vaduz liegen die Temperaturen aktuell bei rund 24 Grad. Der heutige Bereich reicht von etwa 17 bis 31 Grad. Nach einem wolkigen Start setzt sich im Rheintal zunehmend die Sonne durch und vertreibt die letzten grauen Felder. Insgesamt bietet sich ein sehr freundlicher und hochsommerlicher Wettereindruck, der den Beginn einer längeren Hitzewelle markiert. Am Donnerstag liegen die Tiefstwerte bei 18 und die Höchstwerte bei 33 Grad. Es wird strahlend sonnig und richtig heiß. Nur über den Bergen wachsen später ein paar harmlose Schönwetterwolken in den Himmel. Der Freitag bringt 20 bis 34 Grad und spürbar schwülere Luft. Nach viel Sonnenschein können sich dann ab dem späten Nachmittag von den Bergen her teils kräftige Gewitter entladen.
2: Der Zmittag ist längst verdaut und während sich die Nachmittagssonne langsam über das Rheintal legt und die Burg Gutenberg in bestes Licht rückt, läuft der Alltag im Ländle auf Hochtouren. Ob draußen in den Weinbergen rund um Vaduz oder hinter den leuchtenden Bildschirmen in den Ruggeller Gewerbeparks. Genau jetzt braucht es den perfekten Takt, um die Energie mühelos bis in den Feierabend zu tragen. Hier im Marktplatz auf Radio Vaterland steht der maßgeschneiderte Soundtrack für eine produktive und zugleich stressfreie zweite Tageshälfte auf dem Programm. Für den spritzigen Rhythmus, der jeden noch so vollen Schreibtisch oder jede anstrengende Schicht sofort etwas leichter macht, sorgt nun eine absolute Legende aus den späten 70ern. Pure Nostalgie und unverkennbarer Sound für den Nachmittag. Boney M. mit Brown Girl in the Ring.

Typische Zuckerguss von ABBA bleibt einfach unweigerlich im Ohr hängen. Jetzt zieht musikalisch ein etwas rauerer, aber wunderbar ehrlicher Wind auf. The Lone Bellow mit Walk into a Storm.

Lone Bellow haben sich erfolgreich durch den Sturm gespielt. Draußen drückt bei fast 28 Grad zwar eine dichte Wolkendecke, doch der Rhythmus bleibt davon unbeeindruckt. Jason Derulo mit What You Say. 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

Wow, verpiss dich von Tic-Tac-Toe. Kräftiger Start. Es ist 15.23 Uhr am Mittwoch. Tipp fürs Wochenende. Martin Rehl kreiert ein Soul-Food-Menü bei Tangente Jazz Plus. Ein Abend mit feinem Essen und bewegender Musik. Laszlo Demeter präsentierte im September 2025 sein Album Jazz Pangea, ein kraftvolles Friedensprojekt voller Hoffnung. Anmeldung empfohlen, komm vorbei und lass dich berühren. Und jetzt bleib dran für Robin Hood von Cat Power.

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1: Kurz reingehört, die Stimme von Niki Stettler mit den neuesten KI-News. Hallo, das Europaparlament lockert die Regeln für Gentechnik in der Landwirtschaft massiv. Mit der sogenannten Genschere, veränderte Pflanzen müssen im Supermarkt künftig nicht mehr gekennzeichnet werden. Auch teure und aufwendige Risikoprüfungen fallen weg. Das Ziel der Befürworter sind robuste Pflanzen, die weniger Wasser und Dünger brauchen. Kritiker warnen hingegen vor einer unkontrollierten Ausbreitung in der Natur. In Kraft treten soll das neue Gesetz voraussichtlich Mitte 2028. Die AfD in Bayern bleibt im Visier des Verfassungsschutzes. Der Bayerische Verwaltungsgerichtshof hat eine Berufung der Partei abgewiesen. Damit bestätigen die Richter, dass es konkrete Anhaltspunkte für verfassungsfeindliche Bestrebungen gibt. Als Beweise dienen tausende Dokumente, darunter Reden und Beiträge in sozialen Medien. Diese belegen laut dem Gericht, dass ausländerfeindliche Aussagen oder Umsturzfantasien keine bloßen Einzelfälle sind. Die Beobachtung mit nachrichtendienstlichen Mitteln ist demnach rechtmäßig. Die bayerische AfD hat sich zu dem Beschluss noch nicht geäußert. Das war das Neueste aus

Mitglied von Undercover, räumt die Bühne für einen herrlichen Kontrast. Unglaublich ehrlich und gefühlvoll übernimmt Benson Boone. Sorry, I'm here for someone else.

Jason Boone lässt eine ordentliche Portion Gefühl im Raum zurück. Da knüpft ein absoluter Klassiker völlig mühelos an, der einfach immer funktioniert. James Blunt mit You're Beautiful.

James Blunt hinterlässt hier die ganz großen Gefühle. Ein musikalisches Kontrastprogramm schadet jetzt aber definitiv nicht. Für die nötige britische Rebellion sorgt direkt Youngblood mit Loner.

0: Die neuesten KI-Nachrichten mit der Stimme von Niki Stettler. Hallo. Meteo Schweiz hat für Liechtenstein eine offizielle Hitzewarnung der Stufe 3 herausgegeben. Ab Donnerstag, dem 18. Juni 2026, droht eine erhebliche Gefahr durch extreme Temperaturen. Erwartet werden Spitzenwerte von bis zu 36 Grad Celsius. Bei diesen tropischen Bedingungen ist Vorsicht geboten. Es wird dringend empfohlen, ausreichend Wasser zu trinken, schattige Plätze aufzusuchen und die pralle Mittagssonne zu meiden. Der Hochsommer zeigt sich in den kommenden Tagen von seiner intensivsten Seite und wird den Alltag im Fürstentum spürbar prägen. Der FC Vaduz setzt auf der Trainerbank ein klares Zeichen für Beständigkeit. Der Hauptstadtclub hat die Verträge mit Cheftrainer Marc Schneider und Assistenztrainer Pascal Cerone vorzeitig um ein weiteres Jahr verlängert. Damit leitet das Duo die Mannschaft noch bis zum Sommer 2028. Sportchef Franz Burgmeier lobt die hervorragende Arbeit der beiden Trainer. Die Vereinsführung ist fest davon überzeugt, mit dieser langfristigen Stabilität an der Seitenlinie die sportlichen Ziele des FC Vaduz bestmöglich zu erreichen. Im Kunstraum Engländerbau steht ab sofort der kreative Prozess im Rampenlicht. Der Verband Visarte Liechtenstein präsentiert dort das außergewöhnliche Kunstexperiment Das Einen. 19 Kunstschaffende haben den Raum in den vergangenen 2 Wochen in ein offenes Atelier verwandelt. In 6 Gruppen arbeiteten sie gemeinsam an neuen Werken. Dabei zählte vor allem das Miteinander und nicht das fertige Endprodukt. Die vielschichtigen Ergebnisse dieses Austauschs sind nun bis zum 26. Juli zu sehen. Trotz der Veto-Ankündigung des Erbprinzen sammelt das Initiativkomitee für die Fristenlösung in Liechtenstein unermüdlich weiter Unterschriften. Die Verantwortlichen wollen ein klares Stimmungsbild der Bevölkerung zu einem legalen Schwangerschaftsabbruch. Aussagen des Erbprinzen, wonach Frauen aktuell keine praktischen Steine in den Weg gelegt würden, weist das Komitee scharf zurück. Das bestehende Verbot zwinge Betroffene ins Ausland. Das bedeutet enorme psychische Belastungen und finanzielle Hürden von bis zu 2.500 Franken.
1: In Vaduz klingt der Tag bei fast wolkenlosem Himmel und hochsommerlichen 29 Grad aus. Es steht eine sternenklare Nacht bevor, in der die Werte nur zögerlich auf laue 22 Grad sinken. Morgen am Donnerstag dominiert im gesamten Ländle strahlender Sonnenschein, bei 18 bis 33 Grad, garniert mit nur wenigen Schönwetterwolken über den Bergen. Der Freitag legt Hitze

0: wettertechnisch noch etwas zu. Nach einer mancherorts tropischen Nacht um die 20 Grad klettern die Temperaturen auf schwüle 34 Grad, bevor sich ab dem Nachmittag teils kräftige Gewitter zusammenbrauen.
1: Die Rechner in den Vaduzer Büros fahren langsam runter. Auf den Baustellen im Unterland wird das Werkzeug verstaut. Der wohlverdiente Feierabend zieht ins Land. Sportliche Erfolgsmeldungen gibt es passend zum Tagesausklang direkt aus dem Rheinparkstadion. Der FC Vaduz setzt auf absolute Kontinuität und verlängert die Verträge mit dem Trainerduo Schneider und Cerone. Eine saubere Vorlage für einen entspannten Abend. Und um den Kopf jetzt komplett frei zu bekommen und die Arbeitsenergie in pure gute Laune umzuwandeln, läuft bei Radio Vaterland exakt der richtige Good Mood Soundtrack. Major Lazer featuring DJ Snake und Mö mit Lean On.

verspielte Sound von Pink Panthers und Ice Spice zieht an diesem Nachmittag weiter. Ein dramatischer Hilferuf schließt sich direkt an. Rihanna mit SOS.

Der treibende Beat von Route 94 schwingt noch nach. Bei fast 30 Grad unter grauen Wolken bleibt die Energie einfach oben. Hier übernehmen die Gorillas mit Dare.

0: Nach dem frechen Pop-Punk von Olivia Rodrigo und Bad Idea Right fliegen die guten Manieren an diesem Nachmittag endgültig aus dem Fenster. Vorhang auf für Nicki Minaj und Anaconda.
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1: Hallo, die KI-News begleiten Sie durch den Tag mit der Stimme von Niki Stettler. Die deutsche Bundesregierung hat in Berlin mehrere im Zweiten Weltkrieg geraubte Kulturgüter an Polen zurückgegeben. Die feierliche Übergabe fand auf dem Deutsch-Polnischen Forum statt. Anlass war der 35. Jahrestag des gemeinsamen Nachbarschaftsvertrags von 1991. Zu den wertvollen Objekten zählen eine mittelalterliche Handschrift aus dem 14. Jahrhundert, ein historischer Goldring sowie 11 Eisenbahnminiaturen. Kulturstaatsminister Wolfram Weimer und Außenminister Johann Wadephul werteten den Schritt als Anerkennung historischen Unrechts und als wichtiges Zeichen des gegenseitigen Respekts. Südlich der Isle of Wight ist es zu einem Zwischenfall zwischen einer britischen Segeljacht und der russischen Fregatte Admiral Grigorowitsch gekommen. Nach Angaben des britischen Verteidigungsministeriums näherte sich die Yacht in internationalen Gewässern auf rund 500 Meter, worauf das Kriegsschiff erst Warnsignale und später Warnschüsse abgab. Premierminister Keir Starmer nennt das russische Verhalten beunruhigend und fahrlässig. Ex-Verteidigungsminister Ben Wallace wertet die Warnschüsse als Zeichen russischer Schwäche. Das waren die aktuellen Meldungen.

Schön, dass du noch dran bist. Es ist 16.33 Uhr am Mittwoch. Nach Sunflower kurz, Rugel feiert den historischen Aufstieg in die zweite Liga Interregio. Nach Startschwierigkeiten und großem Umbruch krönte Trainer Vito Troisio die Saison mit einer herausragenden Rückrunde. 35 von 39 möglichen Punkten, die Abwehr ließ nur 26 Gegentore zu. Ziel, sich dort dauerhaft zu etablieren. Und jetzt weiter mit Circus von Britney Spears.

Das war Circus von Britney Spears. Es ist 16.36 Uhr hier bei Radio Vaterland. Kurz etwas Ernstes. Eine Studie der Universität St. Gallen zeigt, dass bis 2032 mehr als 60.000 vermeidbare Spitalaufenthalte drohen. Weil die Bevölkerung altert und viele Hausärzte in Pension gehen, brauchen chronisch Kranke eine vorausschauende ambulante Betreuung. Bleibt dran, gleich kommt Oxytocin von Billie Eilish.

Das war Oxytocin von Billie Eilish. Es ist 16.40 Uhr, Mittwoch, und kurz was Politisches. Nach der Veto-Ankündigung von Erbprinz Alois zur Fristenlösung will der Landtag vorerst keinen Gegenvorschlag. Eine Umfrage zeigt, weder Regierungsparteien noch Opposition bringen eine eigene Lösung vor der Volksabstimmung. Man will deinem freien Meinungsbildungsrecht Raum geben. Erst nach dem Urnengang wird über Kompromisse geredet, falls das Fürstenhaus nach einem Jahr blockiert. Jetzt geht's weiter mit How We Do von The Game featuring 50 Cent.

The Game und 50 Cent haben mit How We Do ordentlich vorgelegt. Die schweren Beats weichen jetzt purer elektronischer Energie, die unweigerlich in die Beine geht. Hier ist Avicii mit Levels.

lässt noch einen herrlich elektrisierenden Vibe zurück. Bei fast 30 Grad und ziemlich dichten Wolken da draußen übernimmt jetzt ein absolut treibender Pop-Hit. Rihanna mit Disturbia.

0: Es ist 17 Uhr. Ein Phoenix zu retten. Willkommen zu den KI-News. Am Mikrofon ist die Stimme von Niki Stettler. Hallo. Meteo Schweiz hat für Liechtenstein eine offizielle Hitzewarnung der Stufe 3 herausgegeben. Ab Donnerstag, dem 18. Juni 2026, droht eine erhebliche Gefahr durch extreme Temperaturen. Erwartet werden Spitzenwerte von bis zu 36 Grad Celsius. Bei diesen tropischen Bedingungen ist Vorsicht geboten. Es wird dringend empfohlen, ausreichend Wasser zu trinken, schattige Plätze aufzusuchen und die pralle Mittagssonne zu meiden. Der Hochsommer zeigt sich in den kommenden Tagen von seiner intensivsten Seite und wird den Alltag im Fürstentum spürbar prägen. Der FC Vaduz setzt auf der Trainerbank ein klares Zeichen für Beständigkeit. Der Hauptstadtclub hat die Verträge mit Cheftrainer Marc Schneider und Assistenztrainer Pascal Cerone vorzeitig um ein weiteres Jahr verlängert. Damit leitet das Duo die Mannschaft noch bis zum Sommer 2028. Sportchef Franz Burgmeier lobt die hervorragende Arbeit der beiden Trainer. Die Vereinsführung ist fest davon überzeugt, mit dieser langfristigen Stabilität an der Seitenlinie die sportlichen Ziele des FC Vaduz bestmöglich zu erreichen. Im Kunstraum Engländerbau steht ab sofort der kreative Prozess im Rampenlicht. Der Verband Visarte Liechtenstein präsentiert dort das außergewöhnliche Kunstexperiment Das Einen. 19 Kunstschaffende haben den Raum in den vergangenen 2 Wochen in ein offenes Atelier verwandelt. In 6 Gruppen arbeiteten sie gemeinsam an neuen Werken. Dabei zählte vor allem das Miteinander und nicht das fertige Endprodukt. Die vielschichtigen Ergebnisse dieses Austauschs sind nun bis zum 26. Juli zu sehen. Dem Gesundheitssystem droht ein massiver Engpass. Eine in Vaduz präsentierte Studie der Universität St. Gallen warnt vor einem drastischen Anstieg vermeidbarer Spitalaufenthalte. Weil die Bevölkerung altert und viele Hausärzte in Pension gehen, rechnen die Experten bis zum Jahr 2032 mit über 60.000 unnötigen Einweisungen. Um diese Belastung abzufedern, fordern die Gesundheitsökonomen ein rasches Umdenken. Chronisch kranke Menschen sollen künftig vorausschauend und vor allem ambulant betreut werden.
1: In Vaduz klingt der Tag bei heiterem Himmel und hochsommerlichen 29 Grad aus. Die sternenklare Nacht bringt nur wenig Abkühlung. Die Temperaturen sinken im Rheintal auf milde 22 Grad. Damit hat die Hitzewelle das Land fest im Griff. Der Donnerstag liefert prallen Sonnenschein bei 18 bis heißen 33 Grad. Am Freitag wird es mit 20 bis 34 Grad noch eine Spur wärmer, aber auch deutlich schwüler. Nach einem strahlenden Start brauen sich am späten Nachmittag über den Bergen teils kräftige Gewitter mit stürmischen Böen zusammen.
2: Die Sonne blinzelt über das Schloss Vaduz, während in den Werkstätten in Triesen die Maschinen langsam verstummen. Der Donnerstagabend ist endlich da. Wer jetzt den Laptop zuklappt oder auf der Landstraße entspannt

Richtung Freizeit rollt, bekommt im Feierabend auf Radio Vaterland den perfekten Soundtrack zum Abschalten. Schluss mit den To-Do-Listen für heute. The Ting-Tings bringen es jetzt energiegeladen auf den Punkt. Hier ist Shut Up and Let Me Go.

Nach dem knalligen Pop-Statement von Rihanna folgt jetzt eine herrliche Prise kalifornische Straßenmusik. Völlig unaufgeregt und mit einem Rhythmus, der sofort ansteckt. Sublime mit What I Got.

Pöbel klingen unverschämt lässig. Das sanfte Zupfen weicht jetzt einer massiven Ladung Bass aus den 2000ern. Timbaland, Carrie Hilson und Nicole Scherzinger. Scream.

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1: Und nach Scream von Timbaland kurz was Wichtiges und Ernstes. Es ist 17.21 Uhr. Das Initiativkomitee für die Fristenlösung in Liechtenstein sammelt trotz des Veto des Erbprinzen weiter Unterschriften. Die wollen wissen, wie du zu einem legalen Schwangerschaftsabbruch stehst. Das Komitee sagt, das Verbot zwinge Betroffene ins Ausland und schaffe enorme psychische und finanzielle Hürden bis zu 2.500 Franken. Und jetzt geht's weiter mit Work von Kira. 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
1: Kurz reingehört, die Stimme von Niki Stettler mit den neuesten KI-News. Hallo? Im Jahr 2025 lebten laut erstem Ergebnis des Mikrozensus des Statistischen Bundesamts über 4 Millionen Menschen in Deutschland, die wegen Flucht, Vertreibung oder Schutzsuche zugewandert sind. Der Mikrozensus befragt jährlich rund 1% der Bevölkerung. Angaben sind Selbstauskünfte. 3,3 Millionen Geflüchtete kamen seit 1950 nach Deutschland und leben noch hier. 1,2 Millionen zwischen 2014 und 2021, Syrien, 1,1 Millionen 2022, Ukraine und etwa 476.000 zwischen 1990 und 2000, Jugoslawienkriege. 25% stammen aus der Ukraine, rund 20% aus Syrien, zusammen fast die Hälfte. Weitere Herkunftsländer mit über 100.000 Geflüchteten sind Afghanistan, Irak, Polen, Türkei und Iran. Durchschnittsalter 39 Jahre, 45% Frauen. Zusätzlich nennt das Amt 713.000 Vertriebene, die vor 1950 kamen, Durchschnittsalter 85. Wenn auch Personen berücksichtigt würden, die Flucht nicht als Hauptgrund nannten, könnte die Zahl seit 1950 bis zu 3,8 Millionen betragen. Südlich der Isle of Wight ist es zu einem Zwischenfall zwischen einer britischen Segeljacht und der russischen Fregatte Admiral Grigorowitsch gekommen. Nach Angaben des britischen Verteidigungsministeriums näherte sich die Yacht in internationalen Gewässern auf rund 500 Meter, worauf das Kriegsschiff erst Warnsignale und später Warnschüsse abgab. Premierminister Keir Starmer nennt das russische Verhalten beunruhigend und fahrlässig. Ex-Verteidigungsminister Ben Wallace wertet die Warnschüsse als Zeichen russischer Schwäche, soweit die Nachrichten.

Das war Apple von Charlie XCX. Es ist 17.34 Uhr. Kurzer Tipp. Der Divertimento-Chor Schaan feiert sein 30-jähriges Bestehen mit einem Jubiläumskonzert. Vom kleinen Pfarreiprojekt zum festen Teil der heimischen Kulturszene. Unter Christian Nipp eine Zeitreise durch 3 Jahrzehnte. Komm doch vorbei. Konzert Samstag, den 20. Juni, 20.15 Uhr im SAL in Schaan. Band und Bläserensemble sorgen, der Eintritt ist kostenlos. Und jetzt viel Vergnügen mit Upside Down von Diana Ross.

Diana Ross lässt den Raum noch wunderbar im eleganten Disco-Fieber nachklingen. Diese schwebende Leichtigkeit macht nun Platz für eine kompromisslose, selbstbewusste Attitüde. Rihanna übernimmt mit Heart.

0: Und damit ein kurzer Ausklang von Heart von Rihanna. Es ist jetzt 17.42 Uhr, Mittwoch. Der FC Vaduz schaut gespannt nach Nyon. Am Nachmittag wird am UEFA-Hauptsitz der Gegner für die zweite Qualifikationsrunde der Conference League ausgelost. Als gesetztes Team vermeiden sie vorerst die ganz großen Namen. Das Hinspiel ist am 23. Juli. Drei Tage später startet Vaduz auswärts in Lugano in die Super League-Saison. Bleibt dran, gleich kommt Doja von Central Cee.
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Die schweren Beats von Central Cee verblassen langsam. Dafür übernimmt direkt eine dieser Melodien, die man den restlichen Tag fröhlich vor sich hin pfeift. Foster the People spielen Pump

Mit so einem gepfiffenen Intro schreibt man Popgeschichte. Das haben Foster the People eindrucksvoll bewiesen. Für die nächste musikalische Runde liefert Doja Cat jetzt einen massiven, modernen Bass. Hier ist Need to Know.

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1: Unbedingt, ja, Donnerstagabend, sagt sie. 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
2: Es ist 18 Uhr. Willkommen zu den KI-News. Am Mikrofon ist die Stimme von Niki Stettler. Hallo. Meteo Schweiz hat für Liechtenstein eine offizielle Hitzewarnung der Stufe 3 herausgegeben. Ab Donnerstag, dem 18. Juni 2026, droht eine erhebliche Gefahr durch extreme Temperaturen. Erwartet werden Spitzenwerte von bis zu 36 Grad Celsius. Bei diesen tropischen Bedingungen ist Vorsicht geboten. Es wird dringend empfohlen, ausreichend Wasser zu trinken, schattige Plätze aufzusuchen und die pralle Mittagssonne zu meiden. Der Hochsommer zeigt sich in den kommenden Tagen von seiner intensivsten Seite und wird den Alltag im Fürstentum spürbar prägen. Der FC Vaduz setzt auf der Trainerbank ein klares Zeichen für Beständigkeit. Der Hauptstadtclub hat die Verträge mit Cheftrainer Marc Schneider und Assistenztrainer Pascal Cerone vorzeitig um ein weiteres Jahr verlängert. Damit leitet das Duo die Mannschaft noch bis zum Sommer 2028. Sportchef Franz Burgmeier lobt die hervorragende Arbeit der beiden Trainer. Die Vereinsführung ist fest davon überzeugt, mit dieser langfristigen Stabilität an der Seite Linie, die sportlichen Ziele des FC Vaduz bestmöglich zu erreichen. Im Kunstraum Engländerbau steht ab sofort der kreative Prozess im Rampenlicht. Der Verband Visarte Liechtenstein präsentiert dort das außergewöhnliche Kunstexperiment Das Einen. 19 Kunstschaffende haben den Raum in den vergangenen 2 Wochen in ein offenes Atelier verwandelt. In 6 Gruppen arbeiteten sie gemeinsam an 9 Werken. Dabei zählte vor allem das Miteinander und nicht das fertige Endprodukt. Die vielschichtigen Ergebnisse dieses Austauschs sind nun bis zum 26. Juli zu sehen. Dem Gesundheitssystem droht ein massiver Engpass. Eine in Vaduz präsentierte Studie der Universität St. Gallen warnt vor einem drastischen Anstieg vermeidbarer Spitalaufenthalte. Weil die Bevölkerung altert und viele Hausärzte in Pension gehen, rechnen die Experten bis zum Jahr 2032 mit über 60.000 unnötigen Einweisungen. Um diese Belastung abzufedern, fordern die Gesundheitsökonomen ein rasches Umdenken. Chronisch kranke Menschen sollen künftig vorausschauend und vor allem ambulant betreut werden.
3: In Vaduz messen wir an diesem sommerlichen Abend noch warme 29 Grad. Am Himmel zeigen sich derzeit noch ein paar dichtere Wolken, die sich aber im Laufe der Nacht allmählich auflösen. Es erwartet uns eine ruhige und sternenklare Nacht, in der die Temperaturen auf milde 22 Grad zurückgehen. Morgen am Donnerstag dominiert im ganzen Ländle der pure Sonnenschein. Es wird hochsommerlich heiß bei Werten zwischen 18 und 33 Grad. Auch der Freitag bringt uns mit 20 bis 34 Grad schweißtreibendes Wetter. Allerdings wird die Luft zunehmend schwüler und gegen Abend können sich über den Bergen erste kräftige Gewitter

das war Disco Disco Party Party von Harris & Ford featuring Noon and Omar Sassam vs. Marc Bernhuber. Es ist jetzt 18.05 Uhr. Schön, dass du dabei bist an diesem Mittwoch. Das Sinfonieorchester Liechtenstein hat im SRL mit Heu Klassik Kinder und Familien in eine zauberhafte Disney-Fantasiewelt entführt. Mit Filmmusik, interaktiven Momenten und großen Bildern. Weiter geht's jetzt mit Genghis Khan von Genghis Khan.

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Und bevor wir gleich weiterschippern, nach Wolken, Wind und Wogen eine kurze Durchsage. Es ist 18.16 Uhr am Mittwoch. Falls du vorhattest, zum Hallenbad zu gehen, merk dir das. Wegen eines technischen Defekts an der Lüftungsanlage geht das Hallenbad SZU in Eschen bereits 2 Wochen früher in die jährliche Sommerpause. Der Badebetrieb endet am Samstagabend, dem 20. Juni 2026. Voraussichtlich ab dem 3. August 2026 ist wieder offen. Jetzt geht's munter weiter mit Der Eiermann von Klaus und Klaus.

0: Klaus und Klaus haben mit dem Eiermann eben ordentlich vorgelegt. Bei diesem warmen, leichten Sommerregen da draußen wechseln wir nun nahtlos das Jahrzehnt. Vorhang auf für Adolf Wohlbrück und den Reigen.
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frostigen Trompeten von Markus hallen noch ein wenig nach. Ein herrlich schräger Moment, der jetzt von purer, absolut ungebremster Kultenergie abgelöst wird. Hier ist Genghis Khan.

Peter Alexanders kleine Kneipe versprüht einfach diesen herrlich nostalgischen Charme. Doch die ruhige Gemütlichkeit am Tresen ist jetzt offiziell vorbei, denn die Zapfhähne werden aufgedreht. Tim Toupet und DJ Cashy, Bieraktivist.

Der feuchtfröhliche Trubel vom Bieraktivisten verfliegt langsam in der Abendluft. Zeit für einen ziemlichen musikalischen Tapetenwechsel und richtig handgemachte Klänge von echten Rocklegenden. Hier sind die Pudis mit Auf ins neue Jahrtausend.

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1: Mein Name ist Bruno Wolf und ich bin seit 15 Jahren hier und ich habe meine Arbeit getan. Tag für Tag. Und ich habe meinen Mund gehalten. Aber heute muss es raus. Hey Boss, ich brauch mehr Geld.

ab 25 Grad und sanftem Sommerregen da draußen wirken laute Gehaltsforderungen von Gunter Gabriel fast schon zu anstrengend. Lieber auf die richtige Crew verlassen. Stefan Stürmer bringt das passende, bestes Team.

0: Die KI-News mit der Stimme von Niki Stettler. Hallo. Meteo Schweiz hat für Liechtenstein eine offizielle Hitzewarnung der Stufe 3 herausgegeben. Ab Donnerstag, dem 18. Juni 2026, droht eine erhebliche Gefahr durch extreme Temperaturen. Erwartet werden Spitzenwerte von bis zu 36 Grad Celsius. Bei diesen tropischen Bedingungen ist Vorsicht geboten. Es wird dringend empfohlen, ausreichend Wasser zu trinken, schattige Plätze aufzusuchen und die pralle Mittagssonne zu meiden. Der Hochsommer zeigt sich in den kommenden Tagen von seiner intensivsten Seite und wird den Alltag im Fürstentum spürbar prägen. Der FC Vaduz setzt auf der Trainerbank ein klares Zeichen für Beständigkeit. Der Hauptstadtclub hat die Verträge mit Cheftrainer Marc Schneider und Assistenztrainer Pascal Cerone vorzeitig um ein weiteres Jahr verlängert. Damit leitet das Duo die Mannschaft noch bis zum Sommer 2028. Sportchef Franz Burgmeier lobt die hervorragende Arbeit der beiden Trainer. Die Vereinsführung ist fest davon überzeugt, mit dieser langfristigen Stabilität an der Seitenlinie die sportlichen Ziele des FC Vaduz bestmöglich zu erreichen. Ein technischer Defekt an der Lüftungsanlage zwingt das Hallenbad SCU in Eschen zu einer vorgezogenen Sommerpause. Der Badebetrieb ruht dort bereits ab Samstagabend, dem 20. Juni 2026 und damit zwei Wochen früher als geplant. Das Ministerium für Infrastruktur und Bildung teilt mit, dass die notwendigen Reparaturen bereits auf Hochtouren laufen. Schwimmerinnen und Schwimmer müssen sich voraussichtlich bis zum 3. August 2026 gedulden. Der exakte Termin für die Wiedereröffnung wird noch rechtzeitig kommuniziert. Im Kunstraum Engländerbau steht ab sofort der kreative Prozess im Rampenlicht. Der Verband Visarte Liechtenstein präsentiert dort das außergewöhnliche Kunstexperiment Das Einen. 19 Kunstschaffende haben den Raum in den vergangenen zwei Wochen in ein offenes Atelier verwandelt. In 6 Gruppen arbeiteten sie gemeinsam an neuen Werken. Dabei zählte vor allem das Miteinander und nicht das fertige Endprodukt. Die vielschichtigen Ergebnisse dieses Austauschs sind nun bis zum 26. Juli zu sehen.
1: In Vaduz liegen die Temperaturen an diesem Abend bei sommerlich warmen 29 Grad. Am Himmel halten sich derzeit noch ein paar Wolken, die sich aber in den kommenden Stunden mehr und mehr auflösen. Die Nacht bringt dann einen ruhigen, weitgehend klaren Sternenhimmel, kühlt jedoch nur auf milde 22 Grad ab. Morgen am Donnerstag dominiert im ganzen Land purer Sonnenschein bei Werten zwischen 18 und heißen 33 Grad. Auch der Freitag bringt viel Sonne und wird mit 20 bis 34 Grad noch etwas schwüler, bevor sich am späten Nachmittag über den Bergen teils kräftige Gewitter zusammenbilden.

Michael Holmes, musikalischer Sonnenschein, wärmt noch ein wenig nach. Ein schöner Kontrast zu jener herrlich verrückten Nostalgie, die jetzt unweigerlich ein Schmunzeln entlockt. Ralf Bendix schiebt den Babysitter Boogie an.

Wespenlind hat den Herzschmerz gerade ziemlich ausgiebig zelebriert. Solche Tränen trocknen bekanntlich am besten mit einer geballten Ladung purem Optimismus. Den bringt jetzt Neil Sedaka mit Love Will Keep Us Together.

Neil Sedaka sorgt für den ultimativen Wohlfühlmoment. Die Saiten sind aber schon gestimmt, um diesen positiven Schwung mit einer ordentlichen Prise Nashville Flair aufzugreifen. Eric Church startet sein Hippie Radio. 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
1: Hey, es ist 19.50 Uhr. Das war Hippie Radio von Eric Church. Kleiner Hinweis: Eine Studie der Universität St. Gallen, präsentiert in Vaduz, warnt, dass die Zahl vermeidbarer Spitalaufenthalte wegen Alterung und Pensionierungen der Hausärzte bis zum Jahr 2032 auf mehr als 60.000 steigen könnte. Lass uns gemeinsam auf vorausschauende, ambulante Betreuung setzen. Und jetzt geht's weiter.

das war God, Your Mama and Me von Florida Georgia Line featuring Backstreet Boys. Es ist 19.54 Uhr. Spannung beim FC Vaduz. Um 14 Uhr fällt die Auslosung. Gegner reichen von Slowenien über Irland bis San Marino. Alte Bekannte dabei? Gegen La Fiorita siegten wir bereits 2015. Und FC Copa war 2022 die erste Hürde. Drück uns die Daumen. Jetzt weiter mit Durham Town von Roger Whittaker.

20 Uhr. Informativ, digital, aktuell, KI News mit der Stimme von Niki Stettler. In Bad Ragaz beginnt am Freitag das 46. Quellrock-Festival. Bei besten Wetterbedingungen stehen die Aufbauarbeiten auf dem Freudenberg kurz

0: Schweizer Band Crima. Dort steht der heimische Gitarrist Moritz Schädler auf der Bühne. Obwohl der Vorverkauf in diesem Jahr sehr erfolgreich verlief, sind für Kurzentschlossene noch Tickets für beide Festivaltage erhältlich. Der FC Vaduz setzt auf der Trainerbank ein klares Zeichen für Beständigkeit. Der Hauptstadtclub hat die Verträge mit Cheftrainer Marc Schneider und Assistenztrainer Pascal Cerone vorzeitig um ein weiteres Jahr verlängert. Damit leitet das Duo die Mannschaft noch bis zum Sommer 2028. Sportchef Franz Burgmeier lobt die hervorragende Arbeit der beiden Trainer. Die Vereinsführung ist fest davon überzeugt, mit dieser langfristigen Stabilität an der Seitenlinie die sportlichen Ziele des FC Vaduz bestmöglich zu erreichen. Ein technischer Defekt an der Lüftungsanlage zwingt das Hallenbad SC Duo in Eschen zu einer vorgezogenen Sommerpause. Der Badebetrieb ruht dort bereits ab Samstagabend, dem 20. Juni 2026 und damit 2 Wochen früher als geplant. Das Ministerium für Infrastruktur und Bildung teilt mit, dass die notwendigen Reparaturen bereits auf Hochtouren laufen. Schwimmerinnen und Schwimmer müssen sich voraussichtlich bis zum 3. August 2026 gedulden. Der exakte Termin für die Wiedereröffnung wird noch rechtzeitig kommuniziert. Im Kunstraum Engländerbau steht ab sofort der kreative Prozess im Rampenlicht. Der Verband Visarte Liechtenstein präsentiert dort das außergewöhnliche Kunstexperiment Das Einen. 19 Kunstschaffende haben den Raum in den vergangenen 2 Wochen in ein offenes Atelier verwandelt. In 6 Gruppen arbeiteten sie gemeinsam an 9 Werken. Dabei zählte vor allem das Miteinander und nicht das fertige Endprodukt. Die vielschichtigen Ergebnisse dieses Austauschs sind nun bis zum 26. Juli zu sehen.
1: In Vaduz klingt der Tag bei hochsommerlichen 29 Grad aus. Am Abend ziehen noch ein paar Wolken über das Rheintal, die sich aber bald auflösen und eine klare, ruhige Nacht bringen. Dabei kühlt es auf laue 22 Grad ab. Am Donnerstag hat die Sonne das Ländle fest im Griff. Nach einem Start bei 18 Grad wird es mit bis zu 33 Grad richtig heiß. Der Freitag bringt dann schwüle Hitze. Auf eine Tropennacht mit 20 Grad folgen schweißtreibende 34 Grad, bevor am späten Nachmittag über den Bergen teils kräftige Gewitter aufziehen. Der Montagabend senkt sich langsam über das Rheintal. Die Töpfe klappern auf dem Herd und der Duft vom frisch gekochten Znacht zieht durch die Stuben. Genau die richtige Atmosphäre, um den ersten Arbeitstag der Woche gemütlich ausklingen zu lassen und den Puls ein wenig herunterzufahren. Bei Radio Vaterland steht der Montagabend traditionell ganz im Zeichen der heimischen und benachbarten Klänge. Es ist Zeit für die besten deutschsprachigen Hits. Von den unsterblichen Schlagerklassikern zum lauthals Mitsingen bis hin zu den feinsten aktuellen Deutschpop-Perlen ist alles angerichtet für einen entspannten Feierabend. Doch bevor der nächste deutschsprachige Kulthit aus den Boxen schallt, geht der Blick kurz über die Kantonsgrenze rüber nach Bad Ragaz, hinauf zur Burgruine Freudenberg. Die Vorfreude in der Region ist spürbar, denn genau einen Tag vor dem großen Startschuss zum traditionsreichen Quellrock Open Air lautet die offizielle und beruhigende Meldung der Veranstalter: Wir sind fast bereit. Die imposante Bühne steht, die Technik läuft sich warm, das Bier ist kühl gestellt und das Wetter verspricht, gnädig zu bleiben. Einem großartigen Festivalwochenende in unserer direkten Nachbarschaft steht also absolut nichts mehr im Wege. Apropos Festival und ausgelassene Stimmung. Manchmal muss auch an einem konsequenten Schlager- und Deutschpop-Abend eine klitzekleine, aber überaus tanzbare Ausnahme erlaubt sein. Einfach, weil ein Song so perfekt zum unbeschwerten Feierabendgefühl passt, dass er auf keinen Fall im Archiv bleiben darf. Ein kurzer, spritziger musikalischer Ausflug in internationale Popgefilde, bevor es danach wieder nahtlos und wortgewandt auf Deutsch weitergeht. Hier ist ein absoluter Welthit, der das Tempo für den heutigen Abend genau richtig setzt. Dua Lipa mit It Gav.

Das war When You're Gone von Shawn Mendes. Es ist 20.09 Uhr und ich sag's dir, das Symphonieorchester Liechtenstein hat am Dienstag im SAL beim Familienkonzert Heuklassik eine zauberhafte Disney-Welt geschaffen. Unter Kevin Griffiths begeisterten vormittags hunderte Schüler und abends zahlreiche Familien mit Filmmusik, interaktiven Momenten und großen Bildprojektionen. Jetzt geht es weiter mit Netzwerk von Klangkarussell.

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1: Kurz reingehört, die Stimme von Niki Stettler mit den neuesten KI-News. Hallo? Im Jahr 2025 lebten laut erstem Ergebnis des Mikrozensus des Statistischen Bundesamts über 4 Millionen Menschen in Deutschland, die wegen Flucht, Vertreibung oder Schutzsuche zugewandert sind. Der Mikrozensus befragt jährlich rund 1% der Bevölkerung. Angaben sind Selbstauskünfte. 3,3 Millionen Geflüchtete kamen seit 1950 nach Deutschland und leben noch hier. 1,2 Millionen zwischen 2014 und 2021, Syrien, 1,1 Millionen 2022, Ukraine und etwa 476.000 zwischen 1990 und 2000, Jugoslawienkriege. 25% stammen aus der Ukraine, rund 20% aus Syrien, zusammen fast die Hälfte. Weitere Herkunftsländer mit über 100.000 Geflüchteten sind Afghanistan, Irak, Polen, Türkei und Iran. Durchschnittsalter 39 Jahre, 45% Frauen. Zusätzlich nennt das Amt 713.000 Vertriebene, die vor 1950 kamen, Durchschnittsalter 85. Wenn auch Personen berücksichtigt würden, die Flucht nicht als Hauptgrund nannten, könnte die Zahl seit 1950 bis zu 3,8 Millionen betragen. Südlich der Isle of Wight ist es zu einem Zwischenfall zwischen einer britischen Segeljacht und der russischen Fregatte Admiral Grigorowitsch gekommen. Nach Angaben des britischen Verteidigungsministeriums näherte sich die Yacht in internationalen Gewässern auf rund 500 Meter, worauf das Kriegsschiff erst Warnsignale und später Warnschüsse abgab. Premierminister Keir Starmer nennt das russische Verhalten beunruhigend und fahrlässig. Ex-Verteidigungsminister Ben Wallace wertet die Warnschüsse als Zeichen russischer Schwäche, soweit die Nachrichten.

Mark Almond schwelgte eben noch in großen Gefühlen. Diese musikalische Dramatik macht jetzt direkt Platz für die Black Eyed Peas und Meet Me Halfway.

Black Eyed Peas haben sich gerade auf halbem Weg verabschiedet und machen den liechtensteinischen Abendhimmel frei für eine kräftige Portion irischer Dramatik. Die Gitarren übernehmen, hier sind Walking on Cars mit Ship Goes Down.

Walking on Cars lassen die irische Dramatik langsam ausklingen. Diese leicht raue Abendstimmung fängt Jay Tillman jetzt mit purer, handgemachter Akustikgitarre auf. Love No Less Worthy.

Jay Tillman packt die Akustikgitarre wieder ein. Der perfekte Moment für eine kleine musikalische Zeitreise, bei der eigentlich nur noch das legendäre Hausboot fehlt. Die Kelly Family übernimmt mit An Angel.

21 Uhr. KI News, die Stimme von Niki Stettler am Mikrofon. Hallo. In Bad Ragaz beginnt am Freitag das 46. Quellrock-Festival. Bei besten Wetterbedingungen stehen die Aufbauarbeiten auf dem Freudenberg. KI News, die Stimme von Niki Stettler am Mikrofon. Hallo. In Bad Ragaz beginnt am Freitag das 46. Quellrock-Festival. Bei besten Wetterbedingungen stehen die Aufbauarbeiten auf dem Freudenberg kurz vor dem Abschluss. Zu den musikalischen Höhepunkten

0: Unentschlossenen noch Tickets für beide Festivaltage erhältlich. Der FC Vaduz setzt auf der Trainerbank ein klares Zeichen für Beständigkeit. Der Hauptstadtclub hat die Verträge mit Cheftrainer Marc Schneider und Assistenztrainer Pascal Cerone vorzeitig um ein weiteres Jahr verlängert. Damit leitet das Duo die Mannschaft noch bis zum Sommer 2028. Sportchef Franz Burgmeier lobt die hervorragende Arbeit der beiden Trainer. Die Vereinsführung ist fest davon überzeugt, mit dieser langfristigen Stabilität an der Seitenlinie die sportlichen Ziele des FC Vaduz bestmöglich zu erreichen. Ein technischer Defekt an der Lüftungsanlage zwingt das Hallenbad SZU in Eschen zu einer vorgezogenen Sommerpause. Der Badebetrieb ruht dort bereits ab Samstagabend, dem 20. Juni 2026 und damit 2 Wochen früher als geplant. Das Ministerium für Infrastruktur und Bildung teilt mit, dass die notwendigen Reparaturen bereits auf Hochtouren laufen. Schwimmerinnen und Schwimmer müssen sich voraussichtlich bis zum 3. August 2026 gedulden. Der exakte Termin für die Wiedereröffnung wird noch rechtzeitig kommuniziert. Im Kunstraum Engländerbau steht ab sofort der kreative Prozess im Rampenlicht. Der Verband Visarte Liechtenstein präsentiert dort das außergewöhnliche Kunstexperiment Das Einen. 19 Kunstschaffende haben den Raum in den vergangenen 2 Wochen in ein offenes Atelier verwandelt. In 6 Gruppen arbeiteten sie gemeinsam an 9 Werken. Dabei zählte vor allem das Miteinander und nicht das fertige Endprodukt. Die vielschichtigen Ergebnisse dieses Austauschs sind nun bis zum 26. Juli zu sehen.
1: In Vaduz klingt der Abend bei sommerlich warmen 29 Grad aus. Zunächst zeigen sich noch ein paar dichtere Wolken am Himmel, bevor sich das Wetter in den späten Stunden beruhigt und uns eine sternenklare, ruhige Nacht beschert. Es bleibt dabei außergewöhnlich mild, denn die Temperaturen sinken bis zum frühen Morgen lediglich auf 22 Grad ab. Der Donnerstag bringt dann feinstes Hochsommerwetter ins Ländle. Bei strahlendem Sonnenschein klettern die Werte nach einem Start bei 18 Grad auf heiße 33 Grad. Am Freitag wird es mit bis zu 34 Grad noch eine Spur wärmer, allerdings auch spürbar schwüler. Nach einer lauen Nacht mit rund 20 Grad dominiert tagsüber zunächst wieder die Sonne, bevor sich gegen Abend, ausgehend von den Bergen, teils kräftige Hitzegewitter entladen können.

Eben noch feierten Brooks, Dunn und Luke Combs den brandneuen Mann. Diese musikalische Vorlage verwandelt jetzt geballte Soul-Energie vollkommen mühelos. James Brown übernimmt mit It's a Man's, Man's, Man's World.

leisen Klänge von Ed Sheeran verfliegen langsam in der warmen Abendluft. Ein herrlicher Kontrast wartet schon, denn jetzt bringen Horselips pure irische Energie mit Derek Doom.

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1: Präzise informiert, die Stimme von Niki Stettler präsentiert die KI-News. Hallo, auf dem G7-Gipfel im französischen Evian haben sich die Staaten nach Angaben von Teilnehmern überraschend geeinigt, unter anderem wegen eines von US-Präsident Donald Trump eingebrachten Iran-Abkommens. Der Durchbruch im Mittleren Osten habe neue Gemeinsamkeit geschaffen, das Thema Klimawandel spielte jedoch keine Rolle. Zugleich nähern sich Europa und USA in der Ukraine-Frage an. In Deutschland nimmt der Antisemitismus nach Angaben des Bundesbeauftragten Felix Klein deutlich zu. Ein Bericht des Bundesverbands der Recherche- und Informationsstellen Antisemitismus verzeichnet für das vergangene Jahr über 8000 gemeldete Vorfälle, vor allem im Alltag und im Internet. Seit dem 7. Oktober 2023 steigen die Zahlen massiv. Fachleute kritisieren Kürzungen bei Demokratieförderung, Grünen-Politiker Konstantin von Notz fordert härteres Vorgehen gegen antisemitische Hetze im Netz. Das war das Neueste aus der Nachrichtenredaktion.

Mit Ramblin' on My Mind lässt John Mayall den Blues ausklingen. Diese erdige Stimmung weicht beinahe übergangslos purer Lebensfreude, die unweigerlich ins Tanzbein fährt. Die Mavericks starten Dance the Night Away.

Der sanfte Soul von Wilton Felder und Bobby Womack weht noch hörbar nach. Ein eleganter Groove, der jetzt beinahe fließend abgelöst wird. Die Shadows übernehmen das Ruder mit Guitar Tango.

Die flotten Rhythmen vom Guitar-Tango der Shadows verabschieden sich allmählich in den dunklen Abendhimmel. Ein wunderbarer Moment für etwas mehr Samt in den Ohren. Die Platters übernehmen mit Twilight Time.

22 Uhr. Die KI-News kurz und knapp, präsentiert von der Stimme von Niki Stettler. Hallo. In Bad Ragaz beginnt am Freitag das 46. Quellrock-Festival. Bei besten Wetterbedingungen stehen die Aufbauarbeiten auf dem Freudenberg kurz vor dem Abschluss. Zu den musikalischen Höhepunkten zählen die Auftritte von Gentleman und Erasmus. Ein besonderes Augenmerk gilt aus Liechtensteiner Sicht der Schweizer Band Creamer. Dort steht der heimische Gitarrist Moritz Schädler auf der Bühne. Obwohl der Vorverkauf in diesem Jahr sehr erfolgreich verlief, sind für Kurzentschlossene noch Tickets für beide Festivaltage erhältlich. Der FC Vaduz setzt auf der Trainerbank ein klares Zeichen für Beständigkeit. Der Hauptstadtclub hat die Verträge mit Cheftrainer Marc Schneider und Assistenztrainer Pascal Cerone vorzeitig um ein weiteres Jahr verlängert. Damit leitet das Duo die Mannschaft noch bis zum Sommer 2028. Sportchef Franz Burgmeier lobt die hervorragende Arbeit der

beiden Trainer. Die Vereinsführung ist fest davon überzeugt, mit dieser langfristigen Stabilität an der Seitenlinie die sportlichen Ziele des FC Fahr Dudes bestmöglich zu erreichen. Ein technischer Defekt an der Lüftungsanlage zwingt das Hallenbad SCDU in Eschen beiden Trainer. Die Vereinsführung ist fest davon überzeugt, mit dieser langfristigen Stabilität an der Seitenlinie die sportlichen Ziele des FC Fahr Dudes bestmöglich zu erreichen. Ein technischer Defekt an der Lüftungsanlage zwingt das Hallenbad SCDU in Eschen zu einer vorgezogenen Sommerpause. Der Badebetrieb ruht dort bereits.

0: Hochtouren laufen. Schwimmerinnen und Schwimmer müssen sich voraussichtlich bis zum 3. August 2026 gedulden. Der exakte Termin für die Wiedereröffnung wird noch rechtzeitig kommuniziert. Im Kunstraum Engländerbau steht ab sofort der kreative Prozess im Rampenlicht. Der Verband Visarte Liechtenstein präsentiert dort das außergewöhnliche Kunstexperiment Das Einen. 19 Kunstschaffende haben den Raum in den vergangenen 2 Wochen in ein offenes Atelier verwandelt. In 6 Gruppen arbeiteten sie gemeinsam an neuen Werken. Dabei zählte vor allem das Miteinander und nicht das fertige Endprodukt. Die vielschichtigen Ergebnisse dieses Austauschs sind nun bis zum 26. Juli zu sehen.
1: In Vaduz liegen die Temperaturen aktuell bei rund 24 Grad. Der heutige Bereich reicht von etwa 17 bis 31 Grad. Nach anfänglichen Wolken setzt sich im Rheintal immer mehr die Sonne durch. Es bleibt trocken und wir genießen einen rundum freundlichen, hochsommerlich warmen Wettereindruck. Am Donnerstag strahlt die Sonne dann ungetrübt von einem fast wolkenlosen Himmel. Die Werte klettern von milden 18 auf heiße 33 Grad. Auch der Freitag bringt viel Sonnenschein und wird mit 20 bis 34 Grad noch etwas heißer. Die Luft wird jedoch zunehmend schwüler, weshalb am späten Nachmittag über den Bergen einzelne kräftige Wärmegewitter möglich sind.
2: Da drunten im Rheintal sind längst zu einem ruhigen, flimmernden Band verschmolzen. Es ist jene Phase der Nacht, in der die Hektik des Tages endgültig verfliegt und einer wunderbaren, tiefen Stille weicht. Ob auf der letzten entspannten Autofahrt durch das Land, bei der konzentrierten Nachtschicht oder beim leisen Umblättern einer Buchseite im warmen Licht der Nachttischlampe, die Stunden nach 22 Uhr haben ihren ganz eigenen, feinen Rhythmus. Hier bei Radio Vaterland läuft in Durch die Nacht genau der richtige Soundtrack für dieses Gefühl. Manchmal darf es dabei auch ein Hauch von eleganter Nostalgie sein. Ein weltbekannter Titel, der in einem üppigen, instrumentalen Gewand plötzlich wie eine sanfte, stilvolle Loungebrise wirkt. Genau diese unaufgeregte Leichtigkeit bringt nun James Last mit seiner ganz eigenen Interpretation von La Bamba.

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1: Hallo aus der Redaktion. Hier sind die KI-News mit der Stimme von Niki Stettler. Auf dem G7-Gipfel im französischen Evian haben sich die Staaten nach Angaben von Teilnehmern überraschend geeinigt, unter anderem wegen eines von US-Präsident Donald Trump eingebrachten Iran-Abkommens. Der Durchbruch im Mittleren Osten habe neue Gemeinsamkeit geschaffen, das Thema Klimawandel spielte jedoch keine Rolle. Zugleich nähern sich Europa und USA in der Ukraine-Frage an. Thüringens Ministerpräsident Mario Voigt und Bundesdigitalminister Carsten Wildberger haben laut Medienberichten Reden und Artikel mit Hilfe künstlicher Intelligenz verfasst, ohne dies offenzulegen. Das sorgt für Kritik. Bundestagspräsidentin Julia Klöckner fordert einen verantwortungsvollen, transparenten Einsatz. Experten warnen vor Verzerrungen und sehen die Verantwortung bei den Politikern, die KI-Texte freigeben. Das war das Neueste aus der Nachrichtenredaktion.

23 Uhr. Hallo aus der Redaktion, hier sind die KI-News mit der Stimme von Niki Stettler. In Bad Ragaz beginnt am Freitag das 46. Quellrock-Festival. Bei besten Wetterbedingungen stehen die Aufbauarbeiten auf dem Freudenberg kurz vor dem Abschluss. Zu den musikalischen Höhepunkten zählen die Auftritte von Gentleman und Erasmus. Ein besonderes Augenmerk gilt aus Liechtensteiner Sicht der Schweizer Band Krima. Dort steht der heimische Gitarrist Moritz Schädler auf der Bühne. Obwohl der Vorverkauf in diesem Jahr sehr erfolgreich verlief, sind für Kurzentschlossene noch Tickets für beide Festivaltage erhältlich. Der FC Vaduz setzt auf der Trainerbank ein klares Zeichen für Beständigkeit. Der Hauptstadtclub hat die Verträge mit Cheftrainer Marc Schneider und Assistenztrainer Pascal Cerone vorzeitig um ein weiteres Jahr verlängert. Damit leitet das Duo die Mannschaft noch bis zum Sommer 2028. Sportchef Franz Burgmeier lobt die hervorragende Arbeit der beiden Trainer. Die Vereinsführung ist fest davon überzeugt, mit dieser langfristigen Stabilität an der Seitenlinie die sportlichen Ziele des FC Vaduz bestmöglich zu erreichen. Ein technischer Defekt an der Lüftungsanlage zwingt das Hallenbad SCU in Eschen zu einer vorgezogenen Sommerpause. Der Badebetrieb ruht dort bereits ab Samstagabend, dem 20. Juni 2026 und damit zwei Wochen früher als geplant. Das Ministerium für Infrastruktur und Bildung teilt mit, dass die notwendigen Reparaturen bereits auf Hochtouren laufen. Schwimmerinnen und Schwimmer müssen sich voraussichtlich bis zum 3. August 2026 gedulden. Der exakte Termin für die Wiedereröffnung wird noch rechtzeitig kommuniziert. Im Kunstraum mit, dass die notwendigen Reparaturen bereits auf Hochtouren laufen. Schwimmerinnen und Schwimmer müssen sich voraussichtlich bis zum 3. August 2026 gedulden. Der exakte Termin für die Wiedereröffnung wird noch rechtzeitig kommuniziert. Im Kunstraum Engländerbau steht ab sofort der kreative Prozess im Rampenlicht.

0: Arbeiteten sie gemeinsam an neuen Werken. Dabei zählte vor allem das Miteinander und nicht das fertige Endprodukt. Die vielschichtigen Ergebnisse dieses Austauschs sind nun bis zum 26. Juli zu sehen.
1: In Vaduz liegen die Temperaturen aktuell bei rund 24 Grad. Der heutige Bereich reicht von etwa 17 bis 31 Grad. Zunächst zeigen sich noch einige Wolken über dem Rheintal, doch schon bald setzt sich die Sonne durch. Damit erwartet uns ein überaus freundlicher und hochsommerlicher Wettereindruck. Am Donnerstag geht es im ganzen Ländle strahlend weiter. Bei 18 bis 33 Grad dominiert purer Sonnenschein, mit nur wenigen harmlosen Quellwolken über den Bergen. Der Freitag bringt noch etwas mehr Hitze. Bei schwülen 20 bis 34 Grad gibt es anfangs viel Sonne, bevor sich ab dem Nachmittag vom Bergland her teils kräftige Gewitter entladen können.
2: Wenn sich die Stille über das Rheintal legt und nur noch vereinzelt Scheinwerfer die dunklen Straßen durchschneiden, beginnt die Zeit für die leiseren Töne. Bei Radio Vaterland ist das der Moment, um den Ballast des Tages endgültig abzustreifen und in durch die Nacht einzutauchen. Ob als Begleitung für die letzten Seiten eines fesselnden Buches, als unaufdringlicher Soundtrack für die ruhige Nachtschicht oder als entspannter Beifahrer auf der späten Fahrt von Schaan nach Balzers, hier regiert die absolute Gelassenheit. Der Mix aus Chill-Out, Ambient und sanftem Deep House sorgt für das nötige Fundament dieser Stunden. Doch zu einer wirklich guten Late-Night-Atmosphäre gehört ab und zu auch ein kleines Augenzwinkern. Ein Hauch von klassischer Lounge-Eleganz, der an eine schummrige, stilvolle Bar erinnert, in der das Eis im Glas leise klirrt. Genau diese spritzige und charmante Note bringt nun ein britischer Entertainer in die Nacht, der das Crooner-Handwerk perfekt beherrscht. Ein eleganter musikalischer Ausflug in die späten Stunden. Robbie Williams mit Well, Did You Ever?
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0: schon 0 Uhr. Hintergründe, News, Fakten. Die Stimme von Niki Stettler begrüßt Sie zu den KI-News. In Bad Ragaz beginnt am Freitag das 46. Quellrock-Festival. Bei besten Wetterbedingungen stehen die Aufbauarbeiten auf dem Freudenberg kurz vor dem Abschluss. Zu den musikalischen Höhepunkten zählen die Auftritte von Gentleman und The Rasmus. Ein besonderes Augenmerk gilt aus Liechtensteiner Sicht der Schweizer Band Creamer. Dort steht der heimische Gitarrist Moritz Schädler auf der Bühne. Obwohl der Vorverkauf in diesem Jahr sehr erfolgreich verlief, sind für Kurzentschlossene noch Tickets für beide Festivaltage erhältlich. Der FC Vaduz setzt auf der Trainerbank ein klares Zeichen für Beständigkeit. Der Hauptstadtclub hat die Verträge mit Cheftrainer Marc Schneider und Assistenztrainer Pascal Cerone vorzeitig um ein weiteres Jahr verlängert. Damit leitet das Duo die Mannschaft noch bis zum Sommer 2028. Sportchef Franz Burgmeier lobt die hervorragende Arbeit der beiden Trainer. Die Vereinsführung ist fest davon überzeugt, mit dieser langfristigen Stabilität an der Seitenlinie die sportlichen Ziele des FC Vaduz bestmöglich zu erreichen. Ein technischer Defekt an der Lüftungsanlage zwingt das Hallenbad SCU in Eschen zu einer vorgezogenen Sommerpause. Der Badebetrieb ruht dort bereits ab Samstagabend, dem 20. Juni 2026 und damit 2 Wochen früher als geplant. Das Ministerium für Infrastruktur und Bildung teilt mit, dass die notwendigen Reparaturen bereits auf Hochtouren laufen. Schwimmerinnen und Schwimmer müssen sich voraussichtlich bis zum 3. August 2026 gedulden. Der exakte Termin für die Wiedereröffnung wird noch rechtzeitig kommuniziert. Im Kunstraum Engländerbau steht ab sofort der kreative Prozess im Rampenlicht. Der Verband Visarte Liechtenstein präsentiert dort das außergewöhnliche Kunstexperiment Das Einen. 19 Kunstschaffende haben den Raum in den vergangenen 2 Wochen in ein offenes Atelier verwandelt. In 6 Gruppen arbeiteten sie gemeinsam an neuen Werken. Dabei zählte vor allem das Miteinander und nicht das fertige Endprodukt. Die vielschichtigen Ergebnisse dieses Austauschs sind nun bis zum 26. Juli zu sehen.
1: Am Sonntag überwiegend wolkig bis trüb, stellenweise leichter Regen oder Nieselregen, vor allem von Nordwesten.
0: Dabei zählte vor allem das Miteinander und nicht das fertige Endprodukt. Die vielschichtigen Ergebnisse dieses Austauschs sind nun bis zum 26. Juli zu sehen.
1: Am Sonntag überwiegend wolkig bis trüb, stellenweise leichter Regen oder Nieselregen, vor allem von Nordwesten bis Südosten, Lichtblicke am ehesten im Osten.

Die Zeiger haben die 22-Uhr-Marke längst passiert und eine wohltuende Stille legt sich über das Rheintal. Die Lichter in den Gemeinden dimmen sich, die Straßen leeren sich und die Welt schaltet spürbar einen Gang zurück. Ob auf der letzten entspannten Autofahrt durch die Dunkelheit, beim leisen Blättern in einem guten Buch oder im stetigen Rhythmus der Nachtschicht, jetzt ist der ideale Moment, um den Alltag hinter sich zu lassen. Bei Durch die Nacht auf Radio Vaterland und mit Karin Theiler am Mikrofon sorgt der sanfteste musikalische Mix für die exakt passende Untermalung. Chill out, feine Ambient-Klänge und ein entspannter Hauch von Downtempo weben einen Klangteppich, der den Puls beruhigt und die Gedanken ordnet. Ein bisschen zeitlose Eleganz fügt sich nahtlos in diese nächtliche Kulisse ein. Mit einer Stimme, die wie weicher Samt durch die späte Stunde gleitet, bringt der nächste Titel eine wunderbar leichtfüßige, beschwingte und doch völlig entspannte Note in die Nacht. Hier ist Natalie Cole mit L-O-V-E.

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0: Es ist wieder 1 Uhr. Willkommen zur Übersicht KI News mit der Stimme von Niki Stettler am Mikrofon. Ein technischer Defekt an der Lüftungsanlage zwingt das Hallenbad SCU in Eschen zu einer vorgezogenen Sommerpause. Der Badebetrieb ruht dort bereits ab Samstagabend, dem 20. Juni 2026 und damit 2 Wochen früher als geplant. Das Ministerium für Infrastruktur und Bildung teilt mit, dass die notwendigen Reparaturen bereits auf Hochtouren laufen. Schwimmerinnen und Schwimmer müssen sich voraussichtlich bis zum 3. August 2026 gedulden. Der exakte Termin für die Wiedereröffnung wird noch rechtzeitig kommuniziert. Der Frauenchor Rugel feiert sein 30-jähriges Bestehen mit einem schwungvollen Jubiläumskonzert. Am Sonntag, dem 21. Juni, stehen die 23 Sängerinnen um 18 Uhr im Rugeller Gemeindesaal auf der Bühne. Unter der Leitung von Dirigent Jürg Bockstaller präsentieren sie ein rockiges und zeitgemäßes Programm. Der musikalische Abend verbindet 3 Jahrzehnte Vereinsgeschichte mit einem frischen Blick in die Zukunft. Musikalische Unterstützung erhalten die Frauen von verschiedenen Gastmusikern sowie dem örtlichen Männergesangverein Kirchenchor. Der FC Vaduz setzt auf der Trainerbank ein klares Zeichen für Beständigkeit. Der Hauptstadtclub hat die Verträge mit Cheftrainer Marc Schneider und Assistenztrainer Pascal Cerone vorzeitig um ein weiteres Jahr verlängert. Damit leitet das Duo die Mannschaft noch bis zum Sommer 2028. Sportchef Franz Burgmeier lobt die hervorragende Arbeit der beiden Trainer. Die Vereinsführung ist fest davon überzeugt, mit dieser langfristigen Stabilität an der Seitenlinie die sportlichen Ziele des FC Vaduz bestmöglich zu erreichen. Im Kunstraum Engländerbau steht ab sofort der kreative Prozess im Rampenlicht. Der Verband Visarte Liechtenstein präsentiert dort das außergewöhnliche Kunstexperiment Das Einen. 19 Kunstschaffende haben den Raum in den vergangenen 2 Wochen in ein offenes Atelier verwandelt. In 6 Gruppen arbeiteten sie gemeinsam an 9 Werken. Dabei zählte vor allem das Miteinander und nicht das fertige Endprodukt. Die vielschichtigen Ergebnisse dieses Austauschs sind nun bis zum 26. Juli zu sehen.
1: Am Sonntag überwiegend wolkig bis trüb, stellenweise leichter Regen oder Nieselregen, vor allem von Nordwesten bis Südosten, Lichtblicke am ehesten im Osten, nachmittags auch im Westen, Höchstwerte 4 bis 14 Grad, Wind meist schwach aus Westen, zeitweise mäßig mit frischen Böen im Westen, in der Nacht gebietsweise Regen, lokal Nebel, Tiefstwerte 3 bis 8 Grad, im Schwarzwald und Allgäu um 1 Grad, Montag neblig trüb mit Nieselregen 5 bis 13 Grad, Dienstag öfter Regen 6 bis 15 Grad. 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
2: Wenn die Lichter im Rheintal allmählich verlöschen und die Hektik des Tages endgültig der Stille weicht, öffnet sich der Raum für die leisen, die feinen Töne.
1: 5 bis 13 Grad, Dienstag öfter Regen 6 bis 15 Grad. 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
2: Wenn die Lichter im Rheintal allmählich verlöschen und die Hektik des Tages endgültig der Stille weicht, öffnet sich der Raum für die leisen, die feinen Töne. Es ist diese ganz besondere Phase, in der die Welt einen

0: Und wieder andere halten in der Nachtschicht konzentriert die Stellung. Für all diese Momente liefert Durch die Nacht auf Radio Vaterland den passenden Soundtrack. Hier fließen Chill-Out, atmosphärischer Ambient und ganz sanfter Deep House zu einem Klangteppich zusammen, der den Puls beruhigt und die Gedanken ordnet. Ein musikalischer Begleiter, der sich jetzt wie eine weiche Decke über diese späte Stunde legt, bringt genau die richtige Mischung aus Entspanntheit und sanftem Groove mit. Ein Rhythmus, der das Tempo herausnimmt, ohne an Tiefe zu verlieren. Purer musikalischer Balsam für diese Nachtzeit. Das ist Otis Stax mit 9th Street.
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0: 2 Uhr. Bleiben Sie informiert, hier sind die KI-News und die Stimme von Niki Stettler. Hallo. Ein technischer Defekt an der Lüftungsanlage zwingt das Hallenbad SZU in Eschen zu einer vorgezogenen Sommerpause. Der Badebetrieb ruht dort bereits ab Samstagabend, dem 20. Juni 2026 und damit 2 Wochen früher als geplant. Das Ministerium für Infrastruktur und Bildung teilt mit, dass die notwendigen Reparaturen bereits auf Hochtouren laufen. Schwimmerinnen und Schwimmer müssen sich voraussichtlich bis zum 3. August 2026 gedulden. Der exakte Termin für die Wiedereröffnung wird noch rechtzeitig kommuniziert. Der Frauenchor Rugel feiert sein 30-jähriges Bestehen mit einem schwungvollen Jubiläumskonzert. Am Sonntag, dem 21. Juni, stehen die 23 Sängerinnen um 18 Uhr im Rugeller Gemeindesaal auf der Bühne. Unter der Leitung von Dirigent Jürg Bockstaller präsentieren sie ein rockiges und zeitgemäßes Programm. Der musikalische Abend verbindet 3 Jahrzehnte Vereinsgeschichte mit einem frischen Blick in die Zukunft. Musikalische Unterstützung erhalten die Frauen von verschiedenen Gastmusikern sowie dem örtlichen Männergesangverein Kirchenchor. Der FC Vaduz setzt auf der Trainerbank ein klares Zeichen für Beständigkeit. Der Hauptstadtclub hat die Verträge mit Cheftrainer Marc Schneider und Assistenztrainer Pascal Cerone vorzeitig um ein weiteres Jahr verlängert. Damit leitet das Duo die Mannschaft noch bis zum Sommer 2028. Sportchef Franz Burgmeier lobt die hervorragende Arbeit der beiden Trainer. Die Vereinsführung ist fest davon überzeugt, mit dieser langfristigen Stabilität an der Seitenlinie die sportlichen Ziele des FC Vaduz bestmöglich zu erreichen. Im Kunstraum Engländerbau steht ab sofort der kreative Prozess im Rampenlicht. Der Verband Visarte Liechtenstein präsentiert dort das außergewöhnliche Kunstexperiment Das Einen. 19 Kunstschaffende haben den Raum in den vergangenen 2 Wochen in ein offenes Atelier verwandelt. In 6 Gruppen arbeiteten sie gemeinsam an neuen Werken. Dabei zählte vor allem das Miteinander und nicht das fertige Endprodukt. Die vielschichtigen Ergebnisse dieses Austauschs sind nun bis zum 26. Juli zu sehen.
1: Am Sonntag überwiegend wolkig bis trüb, stellenweise leichter Regen oder Nieselregen, vor allem von Nordwesten bis Südosten, Lichtblicke am ehesten im Osten, nachmittags auch im Westen, Höchstwerte 4 bis 14 Grad, Wind meist schwach aus Westen, zeitweise mäßig mit frischen Böen im Westen, in der Nacht gebietsweise Regen, lokal Nebel, Tiefstwerte 3 bis 8 Grad, im Schwarzwald und Allgäu um 1 Grad. Montag neblig trüb mit Nieselregen 5 bis 13 Grad. Dienstag öfter Regen 6 bis 15 Grad. 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
2: Die Uhren haben längst die 10-Uhr-Marke passiert und das Rheintal hüllt sich allmählich in diese wunderbare samtige Dunkelheit, die den Trubel des Tages einfach schluckt. Es ist die Phase, in der das Tempo spürbar gedrosselt wird. Ob auf der letzten ruhigen Autofahrt über die leeren Straßen zwischen Ruggel und Balzers, im gedimmten Licht einer Nachttischlampe neben einem guten Buch